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0: 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Aufgezeichnet im Oktober 2025 im Kulturwerk in Stuttgart-Ost. Das hat sich damals dort ereignet. 16 Teilnehmerinnen und Teilnehmer des Qualifikationsprogramms Moderation haben pärchenweise ihren Abschlusspodcast moderiert. In diesem mittlerweile vierten 10-stündigen Podcast-Marathon haben sie ihr Können unter Beweis gestellt, um am Ende das Moderationszertifikat in den Händen zu halten. Ein Jahr lang haben sie sich ausbilden lassen am Institut für Moderation, kurz IMO, an der Hochschule der Medien in Stuttgart. Zusammen mit dem Ausbildungspartner SWR, der den Marathon live gestreamt hatte. Für diesen Marathon hat das IMO mit der Bürgerstiftung Stuttgart kooperiert. Zu Gast waren Persönlichkeiten aus dem Programm Welcome Mentor – Miteinander stark in Stuttgart. 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
1: Paula, wir dürfen den Podcast-Marathon ins Finale leiten.
2: Magda, Wahnsinn, oder? Seit heute Morgen 8 Uhr wird hier sowas von fleißig weggepodcastet und getalkt. Und ich würde sagen, wir machen jetzt die Stunde 10 voll. Ich muss sagen, wenn ich hier jetzt so auf diesen roten Sesseln sitze, so fühlen Sie sich auch alle schon so ein bisschen durchgesessen, oder? Apropos Podcast-Marathon. Ich bin noch nie einen Marathon zum Glück gelaufen, aber ich stelle mir das so vor, dass die letzten Meter, dass man die eigentlich nur noch am Genießen ist. Und genau das wollen wir jetzt hier auch in diesem letzten Gespräch mit unseren beiden letzten GesprächspartnerInnen.
1: Absolut.
2: Aber kurz zu uns. Ich bin Paula, arbeite als Journalistin in Berlin für die ARD. Und du, Magda?
1: Ich bin Magda und ich bin vor 2 Jahren aus Österreich nach Mainz gezogen und arbeite als selbstständige Journalistin. Und wir sprechen heute mit 2 besonders engagierten Menschen, einmal mit Anwar und Mariam. Schön, dass ihr hier seid.
3: Vielen Dank.
4: Dankeschön.
2: Hallo.
1: Ihr seid beide seit wenigen Jahren in Deutschland, wobei Mariam, bei dir sind es, ich glaube, 9, oder? Du bist seit 2016 hier, fast 10. Und Anwar, bei dir sind es 3, einmal aus Syrien und einmal aus Afghanistan. Aber eine Sache verbindet euch, und zwar, dass ihr euch extrem engagiert als Mentees, aber eben auch als Mentoren. Also einmal, dass ihr Hilfe und Unterstützung bekommt von Menschen, die schon länger hier in Stuttgart leben, aber mittlerweile auch anderen Leuten helft, die hier erst hergekommen sind.
3: Das stimmt.
2: Genau, und wir möchten heute mit euch darüber sprechen, was das Ankommen für euch bedeutet hat hier in Deutschland. Wie kann man sich auf Augenhöhe eigentlich mit anderen Kulturen begegnen? Und was macht das mit einem, wenn aus den eigenen Erfahrungen eine Stärke wird und man damit anderen helfen kann? Vielleicht nehmt ihr uns jetzt mal mit. Magda hat es gerade schon gesagt, ihr seid natürlich zu unterschiedlichen Zeitpunkten hier in Deutschland angekommen. Aber wenn ihr so an eure Ankunft hier in diesem Land erinnert, was ist das so für ein erstes Gefühl, was euch da so in Erinnerung wiederkommt?
3: Ich glaube, am Anfang denke ich an Freiheit. Ich habe mich richtig frei gefühlt, begleitend mit Angst. Ich kann die Leute nicht verstehen. Das sind schon Leute, die ich nicht kenne und ich weiß nicht, wie ich mit denen kommuniziere. Aber gleichzeitig war mega spannend. Ich bin ja gekommen mit 15. Von daher war eigentlich auch mega cool die Erfahrung. Und ich glaube, ich habe mich einfach auf den Anfang gefreut.
2: Und du, Anwar?
4: Für mich auch war so, aber ja, wie Mariam gesagt hat, Freiheit ist immer so wichtig und wir haben in unserer Gesellschaft leider keine Freiheit, so können wir sagen, oder fast nie. Und auch diese Natur. Eine neue Kultur, neue Sprache, das war für mich alles ganz neu und habe ich damals so gedacht, wie kann ich alle Sachen so schnell verstehen und mich mit solchen Dingen gut auskennen.
1: Ich finde es richtig schön, wie ihr am Anfang Freiheit nennt. Das ist ja ein sehr positives Gefühl. Das Gefühl, das aber auch gerade schon angesprochen, Angst mit der Sprache, vielleicht auch mit einer neuen Kultur. Könnt ihr uns noch mal ein bisschen mehr mitnehmen? Was waren denn die größten Schwierigkeiten, die größten Hürden in den ersten Tagen oder Wochen? Vielleicht bei dir als erstes?
4: Ja, erste Schwierigkeit war für mich Sprache. Ich konnte nicht mit anderen Menschen Kontakt aufnehmen und einfach meine Situation erzählen. Damals konnte ich nur ein bisschen Englisch, aber nicht so gut. Mit meinem Englisch auch kann ich nicht meine Situation damals erzählen. Aber und das war die erste Schwierigkeit für mich. Und ja, das ist erst. Ich glaube, die andere Schwierigkeit können wir auch über Wohnung oder über eine neue Unterkunft und so solche Dinge auch, kann ich sagen.
3: Also bei mir im Gegenteil, ich wollte einfach nur mit Leuten reden. Ich wollte einfach so Kontakt direkt aufnehmen. Ich wusste, ich kann die Sprache nicht, aber trotzdem, ich wollte einfach nur, dass ich wieder Kontakt mit Menschen habe und dass ich einfach...
1: Konntest du Englisch?
3: Ein bisschen habe ich festgestellt, das hilft nicht weiter in bestimmten Orten. Ich bin ja, ich war schon erst in einer kleinen Stadt, das heißt, nicht so viele Leute können Englisch, insbesondere alten Leuten. Und da sind nur alte Leute zu den Camps oder keine Ahnung, wo wir als erstes gelagert sind, genau. Und die konnten kein Englisch auf jeden Fall, aber trotzdem, ich wollte einfach nur mit denen reden.
2: Wie macht man das denn dann, wenn man ganz wenig Englisch kann, dann können vielleicht die Menschen dir gegenüber auch kein Englisch, Deutsch entwickelt sich erst mit der Zeit, macht man das dann erstmal so mit Händen und Füßen, ich meine, wir kennen das ja auch, man ist in einem anderen Land mal auf einer Reise und dann kann man die Sprache auch noch nicht und dann funktioniert ja manchmal auch viel mit Augenkontakt, mit Gestik, mit Mimik, also...
1: Google Translator.
3: Ja. Ich habe noch einen anderen Weg gefunden und zwar, ich habe mir immer kompletten Sätzen, zum Beispiel, wie geht's dir, als ein Wort gelernt und bin ich rausgegangen. Ich habe einfach direkt das jedem Mensch gesagt, dass ich das auswendig kann. Ich habe nicht mal gewusst, dass wie geht's dir sind drei Wörter. Ich habe das einfach nur so gesagt. Und ich glaube, Kontakt hat auch dafür geführt, dass ich auch sehr schnell Deutsch konnte. Grammatikalisch nicht so, aber egal, hat einfach weitergeholfen, dass ich direkt in der Schule war, dass ich direkt einfach auch einsteigen konnte. Ja.
2: Haben sich die Menschen denn auf eure Sprachbarriere eingelassen, also mit denen ihr so die ersten Tage, die ersten Wochen Kontakt hatten? Wie sind die Menschen euch gegenübergetreten? Haben sie da mitgemacht, versucht auf Händen und Füßen oder auf das Wie geht's zu antworten?
4: Ja, das war immer so, die alle Leute damals, wir mit ihnen sprechen mussten, sie mussten auch etwas sagen, aber sie auch haben schon verstanden, wenn ich nicht auf Englisch oder Deutsch sprechen kann, dann sie haben auch mit Körpersprache etwas mussten erzählen oder Google Translator auch. Aber ich habe ein paar Leute aus Afghanistan in unserem Unterkunft in Heim gefunden und immer wieder habe ich ihm gesagt, er heißt Yasin. Ich habe gesagt, Yasin, kannst du herkommen und ich möchte meine Problem hier lösen und kannst du als Dolmetscher oder Übersetzer hier mir helfen. Ja. Und er kommt immer wieder mit mir und wir haben so erste Schwierigkeit oder so.
2: Zusammen gemeistert.
4: Ja.
1: Dann war ja Yasin sowas wie dein erster Mentor vielleicht, oder?
4: Yasin kommt auch aus Afghanistan und damals er konnte auch nicht auf Deutsch sprechen, aber er kann auch auf Englisch
1: und Farsi
4: sprechen. Und Persisch, ja. Ja.
3: So, ich hatte kein Yasin, aber, aber ich hatte schon tolle Leute, tolle alte Leute, die einfach extra langsam gesprochen haben, die extra Sachen übersetzt haben, beziehungsweise einfach nur mir gezeigt, das ist Schrift, das ist Lineal und so weiter. Und denen bin ich einfach auf jeden Fall dankbar, weil es hat mich auf jeden Fall weitergebracht, dass ich die Motivation überhaupt gar nicht verloren habe, sondern einfach nur verstärkt wurde. Genau.
1: Das klingt jetzt aber nach mehr positiven Erfahrungen als negativen. Oder wollt ihr lieber über die positiven sprechen als über die negativen?
4: Beide ist auch wichtig. Beide war auch, ich glaube, oder?
3: Ich glaube, meine Schwierigkeit war die Schule am Anfang. Das war auf jeden Fall eine negative, weil keiner hat uns bzw. meine Eltern gesagt, wie soll man sich anmelden, wie das und wie ihr wisst, hier ist so richtig Bürokratie da und wenn man das gar nicht kennt, ist schon eine sehr große Hürde, aber ich glaube, Motivation würde ich das nochmal nennen, hilft weiter, weil ich bin einfach nur mit meinem Vater hingegangen, zu jeder Schule habe ich gefragt, bis ich einfach den richtigen gefunden habe und dann habe ich mich angemeldet, ja.
2: Motivation beschreibt ja vielleicht auch euer Tatendrang, an diesem Programm teilzunehmen, oder? Also dieses Programm, vielleicht könnt ihr uns mal mitnehmen, wie seid ihr darauf aufmerksam geworden? War das direkt am Anfang? Hat man euch gesagt, Mensch, das gibt es, das hilft euch bei der Integration? Oder wie seid ihr dann letztendlich auch zu einem offiziellen Mentor gekommen, auch wenn es vielleicht Yassin oder die alten Menschen im ersten Camp schon waren für euch?
4: Ja, für mich war, du kannst vielleicht zuerst erzählen.
3: Ja, also bei mir in der Stadt in Lohr am Main, da gibt es Jugendzentrum und dann habe ich angefangen hinzugehen, zu gucken, was die so Schönes machen. Dann habe ich einfach angefangen mitzuplanen, als Betreuerin zu arbeiten. Es hat einfach gut getan, mit Kindern erstmal zu arbeiten, weil die Sprache ist das Einfachste und die sind einfach... Von Kindern lernt man am meisten, muss ich ehrlich sagen. Und das war sozusagen ein, also ich habe immer was dazu gelernt, auch wenn ich die was beigebracht habe. Und da hat es eigentlich angefangen, ja, bevor ich nach Stuttgart gekommen bin.
1: Das heißt, du warst einfach immer sehr engagiert und wolltest dich irgendwo einbringen.
3: Ja, auf jeden Fall.
1: Wie war das bei dir? Wie bist du zum Mentoring-Programm gekommen?
4: Ja, am Anfang bin ich in eine Sprachcafé gegangen und dort viele geflüchtete Leute kennengelernt. Sie haben über Ausbildungscampus gesprochen und ich war noch nie im Ausbildungscampus. Und vor zwei Jahren habe ich zum ersten Mal von einer Freundin von mir über Herbstferiencamp gehört und das organisiert von Ausbildungscampus.
1: Und Herbstferiencamp dann, um Deutsch zu lernen? Oder was genau macht man in Herbstferiencamp?
4: Herbstferiencamp, alle geflüchteten Leute mussten teilnehmen und dann Ausflug machen oder Sport machen. So, ja, ganz Tag, eine Woche, dauert eine Woche. Und ja, ich bin im Ausbildungscampus gekommen und habe ich gefragt, welche Programme, welche Programme sind hier. Und zum ersten Mal habe ich Herrn Dogan gesehen und habe ich von ihm gefragt. Er hat mir erzählt, wir haben solche Programme und haben wir auch Mentoring-Programme. Ich habe gesagt, wie läuft das? Wie ist das? Und dann, er hat mir alles erzählt. Ich habe gesagt, ich brauche auch einen Mentor und ich kann nicht gut Deutsch sprechen. Ich möchte mein Deutsch auch verbessern. Er hat meinen Namen geschrieben und dann nach zwei Monaten habe ich meinen Mentor gefunden, Norbert. Norbert, ja, interessiert sich auch vor diese Dinge, die ich auch interessiere, Philosophie, Literatur, doch das ist ein bisschen vielleicht komisch. Ich kann nicht so diese einfachen Worte, einfache Sätze richtig sprechen, aber interessiere mich ganz hoch für Philosophie oder Literatur, solche Dinge.
2: Also um eine Sprache zu lernen und sich dann das Thema Philosophie rauszunehmen, finde ich, muss man auch mal sagen.
4: Ja, habe ich in Afghanistan immer so gedacht. Deutsche Sprache ist eine philosophische Sprache. Und mit deutscher Sprache kann man diese philosophische Dinge besser verstehen. Aus diesem Grund auch, das war für mich ganz total interessant und habe viele Motivation, um Deutsch zu lernen und mit dieser Sprache die verschiedenen Bücher von

0: Genau, Norbert ist sozusagen dein Mentor und du bist bei
1: Ja.
0: ihm als Mentee. Und ihr trefft euch regelmäßig und
1: Ja.
0: übt zusammen Deutsch, spricht über die philosophische
1: Ja.
0: Sprache Deutsch und die Philosophen
1: Ja.
0: hier.
2: Aber erzähl uns mal, was ist denn Norbert für ein Mensch für dich? Was bedeutet er für dich? Wie ist das? Was ist das für eine Art von Beziehung?
1: Ja, Norbert, ja, mit diesem Programm oder Mentorenprogramm ist mein Mentor, auch ist mein Freund. Ja, wir haben ja miteinander über viele Dinge gesprochen und haben wir eine Gemeinsamkeit. Wir interessieren sich für Philosophie.
0: Wie alt ist Norbert?
1: Und
0: Was macht
1: Norbert,
0: Norbert?
1: ich glaube, 76 Jahre alt, ja, so. Ich bin mir noch nicht sicher. Nur plötzlich, spontan habe ich so gedacht.
0: Aber ein älterer Mann,
1: Ja, ja,
0: sagen wir
1: ja.
0: so.
1: So. Oder 60 Jahre? Norbert, weiß ich nicht, was. Norbert
0: Ist
1: auch nicht
0: Norbert
1: da.
0: hier? Nein, ich
1: Nein,
0: glaube,
1: nein.
0: Norbert ist nicht hier.
1: Okay. Was war deine Frage? Ich habe vergessen.
0: Ich wollte einfach nur so ein Bild von Norbert kreieren. Also, da du
1: Ja,
0: unterhältst dich.
1: er ist wirklich freundlich,
0: Ja.
1: höflich, total geduldig. Ich habe mehrmals gefragt und dann mehrmals falsch gesprochen, falsche grammatische Themen benutzen und dann er hat vielleicht 10 Mal, 20 Mal auch eine grammatische Punkt
0: Ja.
1: oder ein Wort
0: Ja.
1: gesagt,
0: Also
1: ohne
0: Norbert ist sehr geduldig.
1: ganz geduldig und ja, er ist wirklich nett. Und ich freue mich über diese gute, über eine gute,
0: Ja.
1: einen guten Mentor.
0: Mariam, hast du auch einen Norbert in deinem Leben? Einen 66-jährigen Mann, mit dem du über Philosophie sprechen kannst?
3: In bestimmten Phasen schon. Mehreres tatsächlich. Deswegen, ich kann keine einzigen Namen sagen, weil ansonsten sind also
0: Also das ist der Unterschied bei euch beiden, dass du keinen festen Mentor hast.
3: eigentlich nicht. Also am Anfang, wie gesagt, da waren nette Leute, die einfach gekommen sind, die mit uns gesprochen haben. Natürlich, wenn man in der Schule ist, dann braucht man auch so, also dann hat man auch nicht mal die Zeit, immer mit denen zu treffen. Aber hier in Stuttgart, dann ist wieder diese Mentee-Mentor ein Thema für mich geworden. Wie ihr gesagt habt, ich bin auch als Mentorin, aber auch als Mentee da. Und ist auch richtig schön, immer Unterstützung zu bekommen und die wiederzugeben. Ja.
1: Das war auch im Ausbildungscampus, diese.
3: Nein, beim SGN.
1: Aha, ist es anders. Ich
2: Ja,
1: habe
2: ich
1: gedacht
2: glaube,
1: so.
2: wir müssen sowieso auch mal klarstellen für alle ZuhörerInnen, dass ihr euch eigentlich vorher gar nicht gekannt habt, bevor wir dieses Gespräch hier geführt
3: Nicht,
2: haben.
3: ja.
2: Und dass ihr zwar ähnliche Erfahrungen vielleicht gemacht habt, aber ganz unabhängig voneinander. Und dass es zwei sehr unterschiedliche Mentoring-Programme sind.
3: Ja, das
1: Ja,
3: stimmt.
1: es ist anders.
0: Was ich mich aber frage, wenn wir jetzt so über die Beziehungen zu den Menschen sprechen, die euch geholfen haben in dieser Anfangszeit. Jetzt sind das ja Menschen, die teilweise auch aus anderen Ländern kommen am Anfang, aber vor allem wenn ihr euch mit Leuten unterhaltet, die hier in Deutschland leben, dann sind das ja Menschen, die vielleicht im ersten Moment eure Lebensgeschichte gar nicht nachvollziehen können. Oder ich möchte noch nicht mal nachvollziehen können sagen, sondern das vielleicht nicht direkt mitempfinden können. Gab es da mal Schwierigkeiten?
3: Auf
0: Habt
3: jeden
0: ihr euch da mal
3: Fall.
0: gedacht, mein Gott, jetzt habe ich es
3: Auf jeden
0: dreimal
3: Fall.
0: gesagt und ich erzähle meine Geschichte, aber es ist eine andere Lebensrealität, die mir gegenüber sitzt?
3: Ja, aber du hast auch die Schwierigkeit, überhaupt darüber zu reden. Also ich hatte, glaube ich, immer Angst, auch darüber zu reden am Anfang, weil ich immer gedacht habe, okay, wenn ich darüber rede, dann wird vielleicht der Person nicht mit mir befreundet sein.
0: Also, dass du
3: Und
0: Angst hattest, du verscheuchst die
3: exakt,
0: Person, oder?
3: ja, genau. Und dann nach einer Weile habe ich festgestellt, eigentlich ist es schon besser, darüber zu reden, damit der Person auch versteht, warum du dich so verhältst und. Da kann ich ein sehr kleines Beispiel sagen. In der Schule zum Beispiel, ich habe Essen mir mitgebracht und für mich war es einfach richtig wertvoll. Und dann habe ich das einfach einer Freundin angeboten, aber dann hat sie immer Nein gesagt. Hat mich so richtig so traurig gemacht, weil das ist einfach aus meinem Kultur ist einfach so. daraus schließt sich einfach eine Freundschaft.
0: Wenn man Essen miteinander teilt.
3: Ja, und sie hat das gar nicht verstanden und dann habe ich mich so richtig verletzt gefühlt, aber ich habe es ihr auch nicht gesagt. Später, ich glaube nach Jahren sogar, habe ich ihr erzählt davon. Sie war so, okay, ich wusste nicht. Ich fand dich auch mega toll, habe mich auch gefragt, warum du nicht mehr so eng mit mir warst und so weiter.

0: Deswegen finde ich mega schwierig, darüber zu reden, zu erzählen, wie ist es und warum und so weiter. Weil auch wenn wir unterschiedlich sind, heißt es gar nicht, dass wir nicht zusammen gehören oder nicht zusammen Sachen machen können. Ja.
1: Anwar, du hast ja ganz am Anfang auch schon so Kulturunterschiede angesprochen. So, du kommst aus einer ganz anderen Kultur, kommst nach Deutschland.
2: Ja.
1: Fällt dir auch so ein Moment ein, wo du sagst, das war vielleicht mit Norbert oder auch vielleicht mit jemand anderes mal schwierig?
2: Ja. Wenn ich über Schwierigkeit sprechen möchte, dann denke ich sofort über meine Gesellschaft, mein Heimatland. Diese katastrophale Situation in Afghanistan, so groß, so schlecht, ist, dass meine eigene Situation mehrmals habe ich vergessen und nur mehrmals denke ich daran. Ja, als ich vor 2 Jahren habe ich ein Gedicht von Bertolt Brecht gelesen und das beschreibt meine Situation richtig oder unsere Gesellschaftssituation richtig. Und dann habe ich das Gedicht vielleicht, ja, weiß ich nicht, 100 Mal habe ich gelesen, übersetzt. Das war für mich total interessant und auch hilfreich.
1: Was geht's denn? Ist ja ganz neugierig.
2: Ja, ich kann das zitieren.
0: Gerne.
2: Dann, ja, Bertolt Brecht hat geschrieben: Du sagst, es steht schlecht um unsere Sache. Die Finsternis nimmt zu, die Kräfte nehmen ab. Jetzt, nachdem wir so viele Jahre gearbeitet haben, sind wir in schwierigerer Lage als am Anfang. Der Feind aber steht stärker da denn jemals. Seine Kräfte scheinen gewachsen. Er hat ein unbesiegliches Aussehen eingenommen. Wir haben aber Fehler gemacht. Es ist nicht zu leugnen. Unsere Zahl schwindet hin, unsere Parolen sind in Unordnung. Einen Teil unserer Wort hat der Feind verdreht bis zur Unkenntlichkeit. Was sind jetzt falsch von dem, was wir gesagt haben? Einiges oder alles? Auf wen rechnen wir noch? Sind wir übrig gebliebene herausgeschleudert aus dem lebendigen Fluss? Müssen wir zurückbleiben, keinen verstehen und von keinem mehr verstanden? Müssen wir Glück haben? So fragst du, erwarte keine andere Antwort als die deine. Wir haben auch in unserer Gesellschaft so, wir haben jeden Tag unsere Zahl verschwindet und wir haben keinen Glauben an unsere Gedanken, Beispiel Menschlichkeit, Freiheit. Wir haben am Anfang so gesagt, das war für mich auch total wichtig und habe ich gar kein Bild von einer freien Gesellschaft. Ja, nur habe ich im Film oder Serien so gesehen oder in Büchern habe ich gelesen. Aber wir haben unseren Glauben an diesen wichtigen Begriff verloren. Wir konnten nicht gemeinsam sein, um gegen die terroristischen Ideen, gegen die fundamentale Idee kämpfen und, oder diese Aufgabe über unsere Gesellschaft richtig übernehmen. Den moralischen Begriff und ganz fundamentale Begriffe von Menschlichkeit hat seinen Sinn, seine Meinung in unserem Kopf verloren und dann haben wir unsere Gesellschaft verloren. Wir konnten nicht aufeinander vertrauen, voreinander vertrauen.
1: Oder ja, das Gedicht hat dir dann Halt gegeben, ja, verstanden gefühlt von Bertolt Brecht.
2: Ja, ja, wir lesen in Afghanistan auch viele Gedichte von Bertolt Brecht, Goethe, aber übersetzt. Und das Gedicht hat Brecht in Nazi-Zeit, im Zweiten Weltkrieg geschrieben. Damals war auch solche Situation. Ja, in der finsteren Zeit, ist wirklich immer so. Wir leben immer noch in finsteren Zeit.
3: Also ich möchte mal gerade sagen, du bist nämlich vom Gedicht Ende einfach hast du weitererzählt. Ich möchte mal sagen, dafür, dass du seit 3 Jahren hier in Deutschland lebst und die deutsche Sprache lernst, hast du jetzt mal gerade so ein Gedicht wirklich vor dir hergesagt, auswendig.
2: Ja, ich habe am Anfang gesagt, es ist komisch, ich kann nicht so ganz normal einfache Worte sprechen, aber musste ich mich mit ganz schwierigen Texten oder Gedicht oder Geschichte fassen.
0: Mariam, das war schön.
3: Das war schön, ja.
2: Danke schön.
3: Wenn du das hörst, kannst du das nachempfinden? Oder hattest du vielleicht, zweite Frage, auch so eine Art, ich will es nicht Mantra nennen, aber ein Gedicht, irgendwas, was dir vielleicht Phrasen, irgendwas, was du dir immer wieder gesagt hast in deiner Zeit hier, was dir Halt gegeben hat?
0: Also es hat mich daran erinnert, so dieses Hin und Her, dass man... es gab natürlich auch Momente, wo ich gesagt habe, soll ich jetzt aufgeben? Soll ich weitermachen? Es ist schon mega schwierig. Ich bin ja alleine, auch wenn ich meine Familie habe. Die können auch noch, also ich kann nicht meine Lasten noch dazu tun und dann einfach, dass die auch noch mehr haben.
1: Und deine Familie ist ja in einer anderen Stadt. Also in Stuttgart bist du schon alleine, oder?
0: Jetzt schon seit 3 Jahren ungefähr bin ich in Stuttgart. Aber davor habe ich auch mit denen gelebt sozusagen, Gott sei Dank. Ich glaube... Von Anfang an allein zu sein, ist mega schwierig. Deswegen ist schon Respekt an jeden, der es geschafft hat.
1: Natürlich. Der alleine hier ist, hergekommen ist. Ja.
0: Andererseits, natürlich war auch schwierig für die Leute, weil meine Eltern kannten auch kein Deutsch. Die haben auch selber Hilfe gebraucht. Von daher, du kannst auch nicht Hilfe suchen bei jemandem, der selber Hilfe sucht. Von daher war ja... Aber war auf jeden Fall gut, jemanden zu haben, mit dem einfach man auf die Muttersprache reden kann, wo man einfach über sich erzählen kann und so weiter, ja.
1: Gibt es denn etwas, wo ihr sagen würdet, ohne euer Mentoring-Programm hättet ihr diese Sache über euch selbst nie gelernt oder nie rausgefunden?
2: Ja, wenn ich Norbert nicht gefunden habe, dann kann ich nicht so viel über Philosophie oder Literatur gesprochen und dann kann ich nicht solche Dinge besser verstehen und lernen oder gar vielleicht keine Motivation oder ja, es ist ganz hilfreich und ich glaube, ohne Mentoring-Programm war für mich sehr schwer und ja, ich habe vielleicht viele Sachen verloren. Ja, aber jetzt mit diesem Programm habe ich viele Dinge, viele Freunde. Ich bin immer wieder in Ausbildungscampus und dann kenne ich alle Leute, alle Mitarbeiter und Mitarbeiterinnen und dann sage ich, hallo, ich bin da. Und dann alle sind ganz nett und hilfreich, höflich mit mir. Immer wieder habe ich gesprochen und wenn ich Frage habe, dann kann ich einfach fragen. Aber solche Möglichkeit ist für mich total wichtig, wie ich gesagt habe. Aber ohne diese, habe ich viele Dinge verpasst.
1: Wenn du sagst, du hast viele Sachen verloren, was genau meinst du denn damit?
2: Ja, wenn ich dieses Programm, wenn ich an diesem Mentoring-Programm nicht teilgenommen habe, dann habe ich viele Dinge
1: verpasst.
2: Mhm. Ja, ich habe vielleicht mein Deutsch leider nicht so.
1: Ich habe mich kurz gefragt, ob du vielleicht meinst, dass du viele Sachen zurücklassen musstest oder so.
2: Nein, das viele Sachen verpasst.
1: Okay, verstehe. Ja,
2: aber mit diesem Programm habe ich
1: viele Möglichkeiten bekommen.
2: Ja. Ich fahre jeden Tag mit meinem Fahrrad und dann komme ich von einem neuen Weg nach Hause, kann ich nach Hause sagen, in meine Unterkunft, in Heim. Ich wohne immer noch in einem Heim und dann, aber...
1: Ich hoffe, du fühlst dich in Stuttgart zu Hause.
2: Ich fühle mich wirklich so, aber es ist immer ein bisschen so, man fühlt sich, ich bin jetzt zu Hause, wie ist zu Hause? Wie kann man, wenn man von einer Reise oder andere Stadt nach Hause kommen, wie diese Heim kommen oder zu Hause kommen, welche Gefühl, ja.
3: Ich finde, es sind ja auch nochmal zwei unterschiedliche Begriffe, einmal Wort Heimat und Zuhause, ich finde, das können auch zwei unterschiedliche Orte sein.
0: Ja.
3: Oder würdest du sagen, das ist einer, Mariam?
0: Schwierig. Also auch wenn jemand mich fragt, woher kommst du, dann sage ich direkt aus der Nähe von Würzburg,
3: ja,
0: weil ich dort zur Schule gegangen bin und so weiter. Bin ich aber auch jetzt irgendwie schon auch ein Teil von Stuttgart.
3: Ja.
0: Dann kommt natürlich die Frage, aber woher kommst du ursprünglich? Dann sage ich auch natürlich aus Syrien. Du bist schon beiden. Ich glaube, zu Hause ist einfach, wo du dich natürlich wohlfühlst, wo du einfach dieses Freiheit hast und natürlich auch, wo die Leute sind, die du magst. Ja, das ist schon zu Hause. Aber ich wollte auch nochmal bestätigen, ja, was Anwar vorher gesagt hat. Ich glaube, ich hätte auch genau so vieles verloren, verpasst wie du, gesagt, weil erstmal durch SGN, durch diese tolle Leute, die ich kennengelernt habe hier in Stuttgart. Ich habe
3: ganz kurz, magst du kurz sagen, SGN für alle?
0: SGN, Support Group Networking Deutschland.
3: Ja.
0: Durch denen, ich habe einfach so tolle Leute kennengelernt. Ich habe mich auch hier in Stuttgart zu Hause gefühlt, weil ich am Anfang schwierig fand. Ich wollte immer zurück nach Hause, also nach Bayern fahren, aber irgendwann hat sich herausgestellt, nein, ich mag aber Stuttgart, ich will aber auch hier bleiben. Ich will die tollen Workshops mitmachen, ich will auch so selber welche organisieren. Und
3: ich will studieren, ne? Weil du bist, ich weiß nicht, ob wir es Anfang gesagt haben, du bist zum Studieren hier nach Stuttgart, studierst Bauingenieurwesen,
0: genau,
3: bist jetzt im Bachelor.
0: Ich bin jetzt im 7. Semester, ich mache meinen Bachelor. Oh, bald zu Ende.
3: Wie geht's dir? Bald zu Ende.
0: Es ist mega Gefühl irgendwie. Ich habe schon was geschafft, bald. Aber gleichzeitig muss ich ehrlich sagen, seitdem ich in Stuttgart bin und ich diese ehrenamtliche Arbeit mache, ich weiß, ich brenne dafür. Also ich will auch nicht in eine Schublade eingesteckt werden. Ich kann beides. Ich kann Bauingenieurin sein und ich kann auch ehrenamtlich arbeiten in sozialer Arbeit.
3: Ja.
0: Von daher, ich mag beiden. Und
3: warum sollte man auch nicht beides sein?
0: Genau.
1: Und vielleicht was Stressiges. Es hört sich nach sehr viel an, auf jeden
0: auf
1: Fall.
0: Auf jeden Fall. Zeitlich ist schon unmöglich, aber wie auch alle anderen ehrenamtliche Arbeiter sagen, du machst das, weil du siehst, wie notwendig das ist. Und ich mag das einfach.
3: Genau, weil jetzt kommen wir ja mal so ein bisschen dazu, dass ihr, jetzt haben wir so ein bisschen über eure Menti-Erfahrung gesprochen und über euer Ankommen hier in Deutschland, aber ihr seid beide ja auch Mentoren und helft anderen Menschen auch. Bei dir hat man jetzt gerade schon das Brennen, so hast du es ja auch formuliert, gemerkt. War das denn für euch beide auch eine Motivation zu sagen, ich helfe jemand anderen, auch wenn ich wie du, Anwar, auch noch nicht lange hier bin, aber weil mir auch geholfen worden ist? Oder was war eure Motivation dabei, zu sagen, ich bin auch ehrenamtlich weiter tätig?
2: Ja, wie ich am Anfang gesagt habe, ich habe in meiner Gesellschaft, in meiner Heimat, meine Aufgabe über meine Gesellschaft verpasst. Mhm. Wir haben die Schwierigkeit von anderen Menschen nicht ernst genommen. Wir haben gesagt, ja okay, alle sind so, ich möchte selber etwas zu machen. Das ist immer eine große Frage für mich, warum kann ich nicht als ein guter Mensch mit anderen Menschen Kontakt haben oder in Schwierigkeit anderen Menschen ohne Erwartung helfen? Und dann, jetzt hier habe ich viele Hilfe von anderen Leuten bekommen, viele, nicht nur im Mentoren, von Mentorenprogramm oder im Ausbildungscampus, sondern von vielen Familie, ja, ich kenne auch zwei Familien im Feuerbach und dann sie haben auch mehrmals mir geholfen bei deutscher Sprache oder andere Sachen. Dann habe ich gedacht, wie kann ich auch wie andere auch die andere Leute, die Schwierigkeit haben, helfen kann.
3: Ja.
2: Und dann, wie kann ich meine, die Sache, die ich gelernt habe, weiterzugeben? Und dann, Herr Doğan hat mir gefragt, möchtest du jemand hier helfen? Wir brauchen Mentor. Und dann, ich habe gesagt, ja, ich möchte gerne andere helfen, aber weiß ich nicht, ich bin mir nicht sicher, ob ich helfen kann oder nein. Aber in meinem Niveau, mit diesen Durchkenntnissen, ja, wenn das geht, ich kann das gerne helfen. Und dann, ja, ich habe einen Menti gefunden. Er kommt aus Somalia. Er heißt Hassan. Mhm. Hassan Al-Amini. So, und dann,
3: wie alt ist Hassan?
2: Wie?
3: Wie alt ist Hassan?
2: Hassan auch wie ich glaube, wie Norbert.
3: Wie Norbert.
2: Ja, aber ich weiß nicht, wie alt ja. ist Norbert. Dann wir haben uns getroffen im ja. Ausbildungscampus und haben wir eine kleine Geschichte im Niveau A1, A2 begonnen. Und dann fast jede Woche treffen wir uns und über deutsche Sprache.
3: Und lest zusammen.
2: Und das Buch ja. lesen wir. Und mit diesem Niveau musste ich auch etwas beibringen.
3: Ja.
2: Hassan. Und das ist für mich auch ganz hilfreich. Ist seit 8 Jahren her, aber immer noch leider kann ich nicht richtig oder gut Deutsch sprechen, hat viele Probleme, wie andere geflüchtete Leute, aber ich freue mich über diese
3: Kontakt.
2: Ja, diese Austausch und ja. dann ich kann auch von ihm viel lernen. Jeder hat seine eigene Situation und seine eigene Geschichte und man kann darüber viele Dinge verstehen und dann sich vorstellen als eine andere Mensch.
1: Das finde ich besonders schön, dieser Austausch. Ja. Nicht nur dieses, man hilft anderen, sondern wirklich beide haben was davon.
2: Ja,
1: man kann gegenseitig voneinander lernen.
0: Auf jeden Fall.
2: Es ist ganz, es war so, Freundschaft ist für mich ein Politikbegriff oder
3: politischer Begriff.
2: Politischer Begriff. Mhm.
3: Warum?
2: Ja, und das ist meine Meinung, aber ich habe ja. auch das gelernt und gelesen. Früher war die Brüderlichkeit ganz wichtiger Begriff in der Französischen Revolution, das passiert. Und dann später Lessing hat eine große Russo kritisiert und dann hat geschrieben, ja, in Brüderlichkeit, die Leute miteinander haben nicht gleiche Situation. Jeder möchte als Bruder sein, der andere vielleicht möchte nicht so gerne. Aber in Freundschaft, jeder braucht diese Kontakt. Mhm. Das hängt nicht von dieser erste Klasse oder Hochklasse ja. ab, sondern das braucht diese Verstanden oder Verständnis und die Ehrlichkeit und so. Von diesem Kontakt kann man die anderen Leute, andere Menschen akzeptieren, nicht nur akzeptieren, wie Hannah Arendt hat gesagt, ich kann nicht so gut jetzt, ich sage immer schwierige Thema, weiß ich nicht. Meine Freunde sind meine Heimat und Menschen in dieser ja. Erde leben, in einer Planete und wenn eine schwierige Situation in anderer Seite passiert, die andere auch spüren, ja. So habe ich so ganz.
0: Da stimme ich dir auf jeden Fall zu. Also man will auch jemandem helfen, weil man auch Hilfe bekommen hat. Aber auch, ich finde auch wenn es, weil es gefehlt hat. Also bei manchen Stellen hat mir auch, hat mir schon Hilfe gefehlt. Mhm. Und ich weiß, an welchen Stellen die sind. Und deswegen kann ich auch, glaube ich, auch sehr gut helfen. Dann kann ich auch wissen, wo soll man helfen? Und ich bin immer der Meinung,
1: kannst du ein Beispiel geben? Wo hat dir dann Hilfe?
0: Die Sprache, wie er gesagt hat, auf jeden Fall als erstes, weil die Sprache ist der Schlüssel, dass die Menschen ja. auch sich irgendwie integrieren und auch sich Teil der Gesellschaft fühlen und sich auch, glaube ich, irgendwie einbringen, ihren Träumen verwirklichen. Die Sprache kann wirklich alles verändern.
3: Aber wenn du jetzt sagst, dir hat in manchen Momenten was gefehlt und deswegen willst du extra Hilfe anbieten und du sagst, es ist die Sprache, also dir hat von den anderen Menschen sozusagen gefehlt,
0: Ich habe ja erzählt, dass ich am Anfang Hilfe bekommen habe, ja. Also wegen der Sprache, aber das war nur ein, also am Anfang. Ich finde es einfach, hat so mir den Schubs gegeben, mehr Motivation zu haben, weiterzumachen. Mhm. Aber sobald ich zur Schule gegangen bin, habe ich Hilfe indirekt vielleicht von den Lehrern bekommen, von daher sehr große Grüße an allen, dass die auch geduldig mit mir waren, aber ich hatte keine direkte Hilfe von jemandem, der mit mir zum Beispiel die Hausaufgaben gemacht hat. Oder da musste ich einfach allein durch. Da musste ich wirklich
3: Weil deine
0: allein
3: Eltern durch. Ja wahrscheinlich auch gerade erst dabei waren, die deutsche genau, Sprache zu lernen.
0: Genau. Ja. Da konnte ich auch gar nicht so denen sagen, wo ist gut und wo ist schlecht. Von daher bin sogar selber immer zu den Elternabend mitgegangen. Das heißt, ich kann alles übersetzen, wie ich will. Es war vorteilhaft, aber
3: hast du das auch gespielt?
0: Ich habe immer richtig übersetzt. Ich war immer sehr motiviert, von daher alle Lehrer waren richtig auch nett,
1: okay, haben mich gelobt.
0: Ja.
3: Ja. Wo hilfst du denn jetzt gerade? Weil du hast gerade von Hassan erzählt, den du hilfst. Und wo hilfst du, Mariam?
0: Also ich habe schon an wichtigen Stellen geholfen, zum Beispiel in meiner Heimatstadt hier in Deutschland, zum Beispiel in Lohr am Main, habe ich Leuten geholfen, die neu in Deutschland sind, mindestens denen das Bildungssystem zu erklären.
3: Ja.
0: Zu sagen, es gibt Mittelschule, Realschule, Gymnasium, es gibt Grundschule von dieser Klasse bis zu dieser Klasse. Habe denen einfach ein bisschen den Weg gegeben, was wäre der beste Weg für ihre Kinder, weil ich finde es einfach mega schade, wenn man einfach gar keine Ahnung hat, direkt, okay, du, egal wie gut du bist, egal wie schlecht du bist, geh zur Mittelschule. Ich glaube, jedes Kind hat eine Chance, der kann die auch, der soll die auch benutzen,
3: ja.
0: Wie ich es gemacht habe, wie viele es gemacht haben und jetzt studieren, von daher finde ich es auch notwendig, in die Richtung auch Hilfe zu geben. Ja.
1: Und ist es manchmal komisch, dass ihr jetzt in einer anderen Rolle seid? Also nicht nur die Personen, die Hilfe brauchen, sondern auch die, die die Hilfe dann geben?
2: Mhm. Wie nochmal? Ich habe mich ganz genau verstanden.
1: Alles gut. Also ihr seid ja nach Deutschland gekommen, habt selber viel Hilfe gebraucht.
2: Ja.
1: Und jetzt, ein paar Jahre später, seid ihr aber in der Rolle, anderen Menschen zu helfen.
2: Ja.
1: Ist diese andere Rolle komisch?
0: Nein.
2: Nein.
0: Wunderbar. Also ich finde es
2: manchmal komisch auch, kann man
3: sagen. Aber sagt manchmal komisch.
2: Ja, weil ich kann nicht so gut helfen. Ja, vielleicht eine
3: Aber
2: andere.
3: Das sagst du, oder? Also wenn du das vorhin schon mal kurz gesagt hast, ich glaube, ich kann gar nicht so helfen. Warum glaubst du das denn, dass du nicht helfen
2: kannst? Ja, ich verstehe das. Das ist ganz total wichtig und total interessant. Und ich habe so gesagt, weil wenn ich nicht bin in diesem Programm, vielleicht
3: ja.
2: andere Mensch oder andere Person kann besser als ich Hassan helfen. Ja, aber Hassan konnte nicht, weiß ich nicht, wie lange dauert, konnte nicht einen Mentor finden und dann, ich habe gesagt, ja, ich bin da, ich möchte auch gerne helfen.
3: Weil sich keine anderen Menschen engagiert haben in dem Moment für Hassan, also ist das auch einfach eine Kapazitätssache, dass man sagt, hier sind einfach zu wenig Menschen, die ehrenamtlich arbeiten und Hassan helfen könnten. Da hat sich niemand gefunden für Hassan über die Jahre, die er hier schon in Deutschland war.
2: Weiß ich nicht, wie lange dauert, aber ich habe gesagt, ich kann das machen. Ja, aber es ist auch ganz gut und ganz toll, wie ich gesagt habe, für mich auch. Aber ja, meistens ist es gut. Deine Frage war...
1: Manchmal ist es komisch, aber Maria meint zum Beispiel, sie findet es nicht komisch, aber ich glaube, du bist es, glaube ich, vielleicht ein bisschen mehr gewohnt, oder? Wenn du das schon immer gemacht hast, also das, was man jetzt so raushört...
0: Ist schon ein Teil von meinem Leben, muss ich ehrlich sagen. Ich kann auch nicht ohne leben, glaube. Wann ist es komisch? Niemals. Niemals.
1: Schön.
0: Es erfüllt schon was in meinem Leben auf jeden Fall.
3: Ja. Was ist denn das Schwierigste?
2: Komisch meine ich nicht, das ist schlecht. Komisch,
3: ja.
2: Hier,
3: mehr merkwürdig,
1: wir verstehen anders, glaube ich.
2: Ja, möchtest du etwas sagen? Sorry.
3: Weil wir jetzt gerade so über euren Weg gesprochen haben und so sehr dieses positive Gefühl. Man hilft jemandem, es sind auch Gedanken dabei. Kann ich überhaupt jemand anderem helfen? Ich glaube, schon allein der Austausch, jede Hilfe ist Hilfe. Aber was ist denn auch das Schwierige vielleicht als Mentorin, mit anderen Menschen zu helfen, anderen Menschen aus unterschiedlichen Kulturen oder auch nicht? Gab es da mal so einen Moment, an den ihr euch erinnert, wo es einfach schwierig war, wo ihr dachtet, ich komme hier nicht weiter oder ich kann gerade vielleicht auch nicht helfen, obwohl ich will?
0: Zeit. Ich glaube, Zeit war immer auch das Problem, was ich gesehen habe. Entweder von meiner Seite oder von der anderen Seite.
3: Was meinst du mit Zeit? Also Geduld?
0: Also, dass man zum Beispiel, dass die Menschen mehr Einverständnis haben sollen, dass man auch für Leute, die kein Deutsch reden, dass die auch mehr Zeit brauchen bei den Ärzten, überall bei den Behörden, dass man wirklich auch die Zeit bekommt. Weil es war auch von meiner Seite als Mentor schwierig, irgendwie weiterzumachen, wenn dann mir gesagt wurde, unser Termin ist schon fertig, obwohl wir noch nicht fertig sind mit der Sache. Andererseits, ich glaube, ich habe schon viele gesehen, die es wirklich auch sehr viel respektieren, aber es braucht einfach mehr Wert. Also es muss auch mehr Wert gegeben werden zu den Mentoren, die da einfach ehrenamtlich arbeiten, die ehrenamtlich auch die Leute helfen wollen, von daher. Und
1: mehr Wertschätzung oder auch finanzielle Unterstützung.
0: Auf jeden Fall. Es wäre einfach toll, wenn ich nicht aus meiner Taschengeld den Fahrkarten kaufen muss, wenn ich hinfahre, sondern einfach, dass ich die bezahlt bekomme oder so. Ja.
3: Ja.
1: Ein Appell an die Politik.
3: Also eigentlich hat Mariam ja das beschrieben, so gerade ein bisschen, was du vorhin über Norbert gesagt hast, und zwar geduldig sein, Zeit mitbringen, sich auf den anderen einlassen.
2: Ja.
3: Ja. Gab es denn bei dir mal so einen Moment, der schwierig war, wo du dachtest, ich werde meiner Aufgabe des Helfens vielleicht nicht...
2: Für mich als Mentor noch nicht. Mhm. Wir haben, ich glaube, vor 2 Monaten uns kennengelernt. Ich und Hassan als Mentorengruppe, ich als Mentor und Hassan als Menti. Und bis jetzt habe ich keine solche Schwierigkeit als Mentor. Und ja, manchmal vielleicht, ich kann nicht bei dieser Schwierigkeit über Wohnung, über Zimmer oder solche, kann ich nicht helfen, ja. Aber noch nicht geschieht, solche Dinge.
1: Wenn du jetzt an Hassan denkst, aber du vielleicht auch, also wir wissen jetzt vom Vorgespräch, du hast in ein paar Monaten, wirst du so deine eigene Gruppe haben, wo du Leute unterstützt. Wenn ihr an diese Menschen denkt, die dann eure Mentees sind oder sein werden, was wünscht ihr denen denn am meisten?
2: Ich wünsche für alle alles Gute. Für Hassan auch.
1: Nur gute Sachen.
2: Ja, ja, ich wünsche, dass Hassan seine Familie treffen kann.
1: Sagt er das manchmal, dass er
2: ja, seine Familie vermisst? Ja, so weit dreimal
3: hat. Weil seine Familie noch in Somalia ist?
2: Ja, seine Familie alle sind in Somalia. Sie können nicht nach Deutschland kommen. Ja, ich wünsche, dass Hassan seine Familie besuchen, entweder hier oder seine Heimat. Er hat auch noch keinen Pass oder so, deutscher Pass, kann nicht auch, er kann nicht nach seiner Heimat fahren und seine Familie auch dürfen nicht nach Deutschland kommen.
0: Ja. Vielleicht gebe ich ein Message an meine Mentees, zukünftige Mentees. Seid offen, wir werden Freunde sein, weil das habe ich auch bekommen von meinen Mentoren. Von daher will ich auch das weitergeben. Und wir kriegen das hin.
1: Ja. Es ist einfach egal, bei welchem Problem oder...
0: Nur, wenn ich das kann, werde ich das auch sehr gerne mit denen lösen wollen. Aber wenn nicht, es gibt auch tolle Leute, die auch ausgebildet sind, die auch bestimmte Probleme lösen können. Dann kann man immer noch den Schlüssel dahin finden. Ja.
3: Hattet ihr denn auch Situationen, weil es klang jetzt so sehr, alles sehr positiv, was man wünscht. Und du hast aber gerade auch angesprochen, eigentlich auch eher so einen Appell, wir werden Freunde, wir kriegen das hin. Gab es da mal einen Moment, wo du Leuten geholfen hast, wo du denen angemerkt hast, ich weiß gar nicht, ob die meine Hilfe annehmen wollen oder sie verschränken sich vielleicht aus Angst oder auch Angst, sich dir zu öffnen? Du hast es vorhin selbst mal beschrieben, wie schwer es auch manchmal ist, über seine Geschichten zu sprechen, aber...
0: Ich habe das leider gesehen, zum Beispiel insbesondere bei Familien, die sehr traditionell sind, wo ich die Möglichkeiten gesagt habe, für

0: ein Mädchen, dass die diesen Weg und diesen Weg und diesen Weg hat und die waren so richtig abgeschreckt, aber das kennen wir nicht und so und das finde ich einfach sehr schade, weil manchmal weiß man nicht, wie viele Möglichkeiten man hat hier und daran soll man eigentlich mehr arbeiten, dass die Leuten auch zeigt, es gibt schon Möglichkeiten, es gibt keine Sackgassen, auch wenn du das nicht kannst, kannst du auch was anderes ausprobieren. Ist nicht Ende der Welt, weil ich habe auch gesehen zum Beispiel, wenn Leute Ausbildung angefangen haben, danach hat es leider nicht geklappt, das war nicht der Richtige, dann waren die richtig so deprimierend, die wollten einfach nicht weitermachen, wir passen hier nicht an. Dann sage ich immer, es gibt immer eine zweite Chance, es gibt einfach tausend von anderen Ausbildungen, es gibt tausend von anderen Studiengängen, es ist nicht Ende der Welt, also du kannst immer weiterhin probieren.
1: Aber man muss halt kämpfen, es könnte anstrengend werden.
0: Ja, und da habe ich einfach nur das Problem gesehen, viele sollen einsehen, wenn die psychische Probleme haben, sei es aus dem Krieg, sei es aus den privaten Gründen, die sollen einfach Hilfe suchen, bevor die wirklich, also, weil das kann das andere hindern. Von daher, ja.
1: Ja, das kann dann psychische Unterstützung vielleicht auch was ja, irgendwie ein Thema ist.
0: Manchmal ist schon notwendig, aber ich habe schon gesehen, in bestimmten Gesellschaften ist es so, als wenn du sagst, ich gehe zum
1: Psychotherapeuten,
0: dann bist du dieses, oh gibt dieses Signal, der ist verrückt. Aber das stimmt nicht. Also es gibt schon Leute, die haben so vieles durchgemacht und die brauchen schon wirklich Hilfe.
2: Ja.
0: Dann sollen die auch wirklich hingehen. Egal, was die anderen sagen, die erleben nicht, was du erlebt hast. Von daher, geh einfach hin, hol dir Hilfe und dann start von neu an.
2: Ja, weil, also ich kann das natürlich mich da schlecht reinfinden, aber wenn ich sowas erlebt habe vielleicht oder solche Traumata noch in mir habe, die ich nicht aufarbeite, dann wird von mir aber verlangt gesellschaftlich, dass ich mich aber integriere und offen bin und auf Leute zugehe. Das ist ja fast schon Widerspruch in sich, ne? Also es ist, glaube ich, einfach sehr schwer. Ja. Du hast gerade gesagt, solche Momente sind bei sehr traditionellen Familien, da kommen dann vielleicht auch verschiedene Religionen, Traditionen, Blickwinkel, was man für ein Wertesystem hat, prallen aufeinander. Was machst du dann? Also du kämpfst dann ja nicht für dich in dem Moment, für andere Menschen. Wie bist du dann nicht auch, ist da auch bei dir, Mariam, nicht irgendwann mal eine Energie oder ein Kampf, der an Grenzen geht?
0: Ja, also das Ding ist, man ist so empfindlich, man ist so zerbrechlich, man merkt selber nicht. Aber zum Beispiel, ich habe das bei mir gemerkt und manchmal gebe ich mir selber so rote Signale. Mariam, du musst ein bisschen Abstand halten, ansonsten geht es einfach, dann kann ich das nicht mehr aufnehmen. Und da passe ich wirklich auf, dass ich auch immer den Leuten, mit denen ich arbeite, sage, wenn ihr merkt, ich kann nicht mehr, ich werde direkt rot oder sowas, dann gibt mir ein bisschen Platz, lässt mich einfach raus oder ein bisschen durchatmen, weil es ist auch mega schwierig mitzubekommen, was die anderen durchgemacht haben.
2: Ja.
0: Und diese Last noch mitzunehmen, das ist mega schwierig.
2: Weil das ist ja auch ein Teil eurer Mentorenaufgabe, sobald ihr anderen Menschen helft. Genau das, was ihr, sage ich mal, so wertschätzt, als euch geholfen worden ist, erbringt ihr das ja in dieser Situation auch.
0: Ja.
2: Ja.
1: Wie hat sich denn euer Blick auf Deutschland so verändert in den letzten Jahren, vielleicht sogar durch dieses Mentoring-Programm?
3: Über Deutschland und deutsche Kultur?
0: Also ich habe zumindest gesehen, dass ich viele Möglichkeiten habe, dass ich nicht diese Idee haben muss, dass ich einfach, wie gesagt, in eine Schublade eingesteckt werden muss. Dass soziale Arbeit viel mehr ist als nur soziale Arbeit. Also ich habe schon kennengelernt, wie viele Wege gibt es, wo kann man da arbeiten, was kann man da überhaupt machen. Und es hat mir auch auf jeden Fall sehr gute Freunde gegeben. Ja.
1: Hast du schon mal überlegt, das auch beruflich zu machen oder willst du es immer nur als
2: Ehrenamt?
0: Das habe ich mir überlegt.
1: Und?
0: Also, ich weiß nicht. Ich glaube, ohne gar nicht kann ich nicht leben, wie ich gesagt habe. Aber eines Tages vielleicht will ich auch. Also, ich bin auch mega sensibel Richtung Kinder. Deswegen, wenn ich das irgendwann machen will, ich würde schon sehr gerne Kinder helfen. Die vielleicht weißen Kinder sind, die keine Eltern haben, die gar keine Unterstützung haben. Das wäre ein Traum, der, ich hoffe, auch eines Tages wahr wird.
1: Wie hat sich dein Blick auf Deutschland? Oder
2: hattest du überhaupt einen Blick, genau, als du wusstest, du wirst jetzt nach Deutschland reisen? Ich glaube, deinen Stopp, das hattest du uns im Vorgespräch gesagt, gegenüber Istanbul. Du warst auf einer längeren Reise nach Deutschland. Was hattest du für ein Bild von Deutschland? In was für ein Land werde ich da wohnen?
3: Ja, vorher auch haben wir über Deutschland etwas, habe ich selber auch gelesen, aber auch habe ich eine Vorurteile, dass deutsche Leute sind kalt und dann möchten nicht gerne mit anderen Leuten Kontakt haben oder denken immer so. Aber das war für mich eine Vorurteile, in dieser Zeit, die ich hier in Deutschland gelebt habe, habe ich das anders gesehen und ja, die Deutschen sind wirklich sehr hilfreich, höflich, und das war für mich ein anderes Bild von Deutschland. Ja, wie du gesagt hast, ich bin zuerst in Türkei, in Istanbul geflogen und dann nach Stuttgart, und ich habe das erste Mal Stuttgart gesehen. Und
2: aus dem Flugzeug, oder?
3: Ja, das war für mich ein tolles Bild. Ich vergesse das auch nie, und das war für mich ganz wichtig. Aber hier gibt es auch viele Schwierigkeiten, viele Problem, ja, so kann man nicht so einfach nur Vorteile sehen. Es gibt auch Nachteile, und wir sind in dieser Situation, und es ist eine Realität. Aber wir sollen eine Wirklichkeit darüber finden. Ich glaube, Wirklichkeit ist mehr als Realität. Die Realität, vielleicht viele Leute möchten nicht eine andere Kultur, andere Farbe, andere Ideen akzeptieren, möchten immer seine eigene Ideen, seine eigene Religion oder Ideologie akzeptieren, vielleicht dieses Stadtbild geändert, aber es ist ganz wichtig, Menschen mit allen Farben, mit allen Ideen, mit allen Denken frei sein, und es ist ein menschliches Schicksal, auch eine tragische Situation. Tragödie gibt es in unserer Kultur. Wir haben in unserer Kultur keine Tragödie. Wir können nicht so einfach Tragödie verstehen. Ja? Wie kann eine Dinge plötzlich in einer Zeit gut und schlecht sein? Oder auch ein ganz traurig oder glücklich? Wenn wir das akzeptieren, dann, ich glaube, können wir besser leben und dann die andere Kultur, andere Färber besser verstehen. Ja, jetzt erinnere mich nochmal an den Bericht und
2: dieser
3: andere Teil von andere Gedicht von Bericht heißt an den Nachgeborenen. Das Gedicht auch hat er in Nazizeit im Zweiten Weltkrieg geschrieben, und am Ende dieser Teil, er hat geschrieben, ja, wir wissen dabei, dass Hass gegen die Niedrigkeit verzerrt die Züge, und auch dass der Zorn gegen das Unrecht macht die Stimme heiser. Mhm. Die wir den Boden bereiten wollten vor Freundlichkeit, konnten wir selber nicht freundlich sein. Ja? Ohne diese Idee, ich glaube, wir haben in unserer Kultur keine, wie ich gesagt habe, keine tragödische Bild oder Vorstellung. Aber ich habe im Bücher so gelesen, und dann in dieser Zeit, diese 3 Jahre, die ich hier geblieben bin, gelebt habe, habe ich diese Gefühl oder diese Bild gesehen, dass die Leute hier diese Tragödie akzeptieren, vielleicht ohne philosophische Gedanken oder ohne Bücher lesen, das Leben, diese Struktur ist so. Und dann das Leben geht so weiter. Ich weiß nicht, ich habe das richtig...
0: Aber Anwar, ich finde es auch mega schade, wie du gesagt hast vorher, dass viele Leute es auch gar nicht akzeptieren. Oder nicht akzeptieren, aber die wollen so, die ziehen direkt eine Grenze. Die wollen einfach die anderen gar nicht mal eine Chance geben, die kennenzulernen und zu wissen, was dahinter überhaupt steckt.
3: Ja.
0: Ich finde, es gibt nichts ohne Grund, von daher muss man immer auch wissen, aber auch von unserer Seite, natürlich auch von Leuten, die hier kommen, die hier neu sind, ist es auch mega wichtig zu wissen, wie die anderen auch hier leben, warum die was machen, was ist der Hintergrund dahinter. Und wenn das nicht mit unserer Tradition passt, man kann immer noch so ausprobieren, man kann immer noch so die Gründe dahinter irgendwie hinterfragen.
1: Ich finde das gerade super spannend, weil bis vor diesem Gespräch jetzt gerade hatte ich immer das Gefühl, dass ihr sehr positiv sprecht von all den Leuten, die euch bis jetzt geholfen haben, wie hilfsbereit die Leute sind. Und das ist jetzt vielleicht ein bisschen eine provokante Frage, aber ich habe mich kurz gefragt, ob von euch vielleicht auch manchmal erwartet wird, dankbar für alles zu sein, was euch hier gegeben wird, auch wenn eigentlich sehr viele Erfahrungen nicht so positiv sind. Habt ihr das Gefühl?
0: Auf jeden Fall. Ich glaube, man hat noch schlimmeren Gefühl, und zwar, man soll sich immer beweisen. Mhm. Ich darf nichts kritisieren, ich darf nichts falsch sehen. Ich muss immer das so annehmen. Ich darf das immer, also ich darf nicht kritisieren, aber die dürfen mich immer kritisieren. Die dürfen immer mich fragen, warum ich Kopftuch trage. Die dürfen mich immer fragen, warum ich das und das und das so mache. Aber
2: woher
0: ich darf
2: du eigentlich
0: nicht,
2: kommst.
0: Ja, allein von der Frage, wenn ich sage, okay, ich komme aus der Nähe von Würzburg, aber woher kommst du denn ursprünglich? Die dürfen das, aber ich darf nicht sagen, aber woher kommst du ursprünglich? Vielleicht hat sie auch, keine Ahnung, Wurzeln aus Polen oder aus anderen Stadt.
3: Mhm. Warum
0: darfst du? Für mich ist egal.
3: Du darfst nicht oder du musst es nicht fragen.
0: Also jetzt habe ich gelernt, ist auch mein Recht, das zu fragen. Mhm. Aber am Anfang muss ich ehrlich sagen, ich habe das auch das Gefühl bekommen, ich darf nicht fragen. Oh. Ich muss immer das sozusagen, ich muss immer erklären, warum das und das, aber niemand erklärt mir was.
3: Ja, manchmal so passiert, wir haben Recht, als Mensch haben wir Recht. Aber manchmal denken wir haben hier Recht, aber dieses Recht, geben die Stadt, gibt uns die Leute, die Deutsch, oder nein, wir haben Recht, um Recht zu haben. Mhm. Diese Frage auch.
0: Ich verstehe, was du meinst.
3: Ja, und dann, wenn wir als so denken, wenn ich als Mensch Recht habe, und dann denke ich nicht, so fühle ich, ja, ich darf diese Frage stellen oder nicht. Ja, ich habe das Recht, um diese Frage zu stellen. Aber wenn diese Frage nicht die Menschlichkeit beschädigt oder der andere Mensch verletzt, seine Geist oder seine Seele oder sein Gefühl,
0: ja.
3: Wir sollen darauf achten. Aber auch, ich glaube, das ist meine Meinung,
0: ja.
3: Man sollte so handeln, als ob das mein Recht wäre, oder als Mensch.
0: Ja, nicht aber als neuer Mensch hier in Deutschland, du fühlst dich wie ein Gast. Mhm. Und du willst natürlich dich als Gast sehr gut darstellen. Und dann hinterfragst du alles, soll ich das sagen, soll ich das machen, soll ich das? Und ich muss immer zeigen, ich bin gut. Irgendwann, wo du es akzeptiert hast, ich bin ein Teil davon, dann kommt diese Last auch weg.
2: Würdest du sagen, du fühlst dich jetzt noch wie ein Gast hier?
0: Nö.
2: Nein. Wie lange hat das gedauert?
0: Oh, schwierig.
3: Ich fühle mich immer noch ein Gast und muss mich dagegen kämpfen. Glaub, ja. Ja. Mit meinem Gefühl. Ich möchte nicht so bleiben. Jeder hat vielleicht dieses Gefühl.
0: Ich glaube, ich habe immer noch
3: ein bisschen.
0: Vom Jahr, genau, wie er gesagt hat, also vom Jahr zum Jahr ändert sich das und das ist gut so. Aber jetzt im jetzigen Moment, ich bin einfach ein Teil von beiden. Ich bin kein Gast mehr. Ich glaube, es ist auch so diese Gedanke, die wir einfach von unseren Eltern immer mitbekommen haben, als wir kleiner waren. Ich bin ja mit 15 hier gekommen. Mhm. Dann war es einfach am Anfang, wir bleiben hier für eine Weile. Wenn das Krieg fertig ist, dann gehen wir zurück. Aber irgendwann willst du auch das selber für dein Gut, also für dich selbst sozusagen respektieren und akzeptieren. Ich bin ein Teil davon und vielleicht will ich gar nicht zurück. Ich will hier bleiben.
2: Warst du seitdem schon mal wieder in Syrien?
0: Nö.
2: Nee.
0: Nicht.
1: Ich finde es gerade richtig. Was wolltest du gerade?
2: Ja, ich habe gerade überlegt, nochmal mit diesem Gastgedanken, wenn du dann, oder ob du schon mal selber darüber nachgedacht hast, wenn ich irgendwann mal wieder nach Syrien fahre, ob zu Besuch oder dort zu leben, wie auch immer, ob ich mich dann dort als Gast fühle.
0: Ja, ohne dort zu sein, allein wenn ich hier bin und Anrufe bekomme aus der Heimat, dann bekomme ich immer die Frage, bist du jetzt aber deutsch? Ich bin ja deutsch und syrisch, also ich kann das auch gar nicht verleugnen. Ich habe einfach von hier was bekommen und von hier was bekommen. Meine Kindheit war dort richtig schön, wunderbar, aber hier bin ich ja groß geworden, hier bin ich auch erwachsen geworden, hier bin ich auch, ich habe so viele Werte auch mitgenommen.
2: Ja.
0: Und warum soll man das so komisch finden? Warum? Also ich gehöre auch zu beiden irgendwie. Und das ist auch schön so, ja.
1: Ich wünschte,
2: ja,
1: wir hätten mehr Zeit. Weil ich habe das Gefühl, wir gehen gerade so richtig tief. Und ich finde es richtig schön, wie ehrlich ihr seid und wie ihr euch hier gerade öffnet. Und trotzdem sehe ich hier irgendwie die Sekunden runterlaufen. Und ich will jetzt auch nicht hier mit diesen Worten enden. Könnt ihr uns beide vielleicht nochmal sagen, was eure persönlichen Träume, eure persönlichen Wünsche für die nächsten Jahre sind, in 2, 3 Sätzen?
2: Die Bachelorarbeit.
0: Das will ich als erstes schaffen, auf jeden Fall. Ich will auch einen Master schaffen, Richtung konstruktiver Ingenieurbau. Und ich wünschte mir, dass ich auch eines Tages mein eigenes Projekt habe, auch wo ich auch die Leute helfen kann. Wo ich auch die Leute mehr motiviere, mitzumachen, ehrenamtlich mitzumachen. Die Leute, aber weißt du, ich will einfach so beide Seiten irgendwie mit einziehen. Ich will nicht nur die Migranten, sondern ich will auch die Leute, die hier schon lange gelebt haben, auch mit einziehen. Ich will denen auch zeigen, wie ist es in anderen Kulturen. Ich will, dass so beidseitig ist. Ich hoffe, es wird wahr.
1: Alles Gute dir.
0: Dankeschön, danke.
1: Wie ist es bei dir, Anwar?
3: Ja, ich wünsche mir auch, dass ich bis nächstes Jahr mein C1-Zertifikat erhalten und auch eine Stelle im Studium finden, Bereich Politikwissenschaft.
1: Ich dachte schon Philosophie.
3: Ja, Philosophie ist.
2: Das macht er nur mit Norbert.
3: Aber im Geistwissenschaft, wenn ich in diesem Bereich eine Stelle finden konnte, dann bin ich wirklich freue, so kann man sagen. Ja. Und dann kann ich nächstes Jahr besser helfen, die anderen, die Schwierigkeit haben. Und wie kann ich auch meine Schwierigkeit besser machen.
0: Ich will euch auch beiden bedanken für die Einladung.
3: Ach. Ja, vielen Dank. Wirklich, das war toll. Und
2: ja.
1: Es war wirklich ein sehr, sehr schönes Gespräch. Danke, dass ihr so offen mit uns gesprochen habt. Und wir wünschen euch wirklich alles Gute für die Zukunft.
0: Danke.
1: Wir haben über eure Zeit gesprochen, wie es am Anfang war für euch hier in Deutschland. Wir haben darüber gesprochen, wie ihr als Menti wart, wie es war, Hilfe zu bekommen. Aber auch euren Weg jetzt, selbst Mentor zu sein und anderen Leuten zu helfen. Und ich finde es wahnsinnig schön zu hören, was das eigentlich für ein Geben und Nehmen ist. Also nicht nur dieses anderen Leuten helfen, sondern auch wirklich was zurückzubekommen.
2: Ja, kann ich nur mich da genauso anschließen. Vielen, vielen Dank für eure Offenheit. Ist spannend zu sehen, dass man so gefühlt nach 60 Minuten erst richtig tief reinkommt.
0: Ja.
2: Aber es war ein sehr tolles Gespräch und ich glaube, ich werde noch viele Tage darüber nachdenken, uns nochmal sacken lassen. Aber es hat mir viel gezeigt, wie du heute gerade auch schon gesagt hast, dieses Geben und Nehmen. Geduldig sein, das auf jeden Fall. Und diesen Austausch einfach miteinander zu haben, weil ich glaube, genau der macht unser Stadtbild aus.
0: Das stimmt.
2: Und damit bedanke ich mich bei euch ganz herzlich, aber auch bei allen hier im Saal, denn der Podcast-Marathon hat jetzt nach 10 Stunden sein Ende gefunden. Ich gucke in vielleicht ein paar verschwitzte Gesichter, erleichterte Gesichter. Es war wirklich ganz toll. Wir hatten viele, viele tolle Gespräche im Hauptrahmen, Engagement und ich glaube, wir nehmen alle aus diesem Marathon was mit. Vielen, vielen Dank und auf Wiedersehen. Applaus

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0: Ihr hört Horaz 88.6 Gamekeeper. Wir reden über Videospiele und mit mir sitzt hier heute Abend der Ludwig Beutel.
1: Hey, mit hier sitzt heute Abend Jan-Henrik Valendi.
2: Und ich bin pünktlich. Das nur zu Protokoll
1: gegeben. Dafür kennen wir ihn gar nicht.
2: Bianca Volz ist auch da.
3: Hallo. Und jetzt fische ich ihn noch mal kurz aus der Vergangenheit. Hier ist natürlich auch der Marvin Klaus.
0: Ihr hört Horaz 88.6 Gamekeeper. Oh, nein. Genau. Wir sitzen hier heute zu viert und reden über, wer hätte es gedacht, Zeit in Videospielen und in Bezug zu Videospielen. Und weil das so ein riesiges Thema ist, wissen wir noch gar nicht, wo wir da heute überhaupt landen werden am Ende. Aber ich dachte mir einfach so, Zeit in Videospielen, lustiges Thema, irgendwie doch oft eher so beiläufig passierend. Allein schon, wenn man sich anschaut, wie viele Stunden man in einem Videospiel verbringt. Und manchmal aber auch zentraler Aspekt von einem Videospiel. Und vielleicht auch, um so einen kleinen Haken an relevante aktuelle Dinge zu bringen. Wie viele Jahre sind das her, dass Witcher 3 rauskam, Jan-Henrik?
2: Witcher 3?
0: Ja.
2: 12?
0: Richtig, 12 Jahre. Und Witcher 3 bekommt eine neue Expansion, falls ihr es nicht mitbekommen habt.
2: Genau. Hab ich tatsächlich nicht.
0: Jawohl. Witcher 3, ich neue dachte, Expansion.
1: Ich dachte, es kommt nächster Witcher. Kommt der auch noch?
0: Der kommt auch, aber Witcher 3 kriegt eine Expansion und das ist tatsächlich was ja so aus dem Nichts rauskam und es ist sogar etwas, das Zeit mit im Titel trägt, so indirekt, und zwar Songs of the Past heißt die. Und in der Hinsicht, einfach nur so kurz am Rande, falls ihr es nicht mitbekommen habt, ich finde es ziemlich cool, dass Witcher 3 einfach nochmal neuen Content kriegt nach so vielen Jahren. Vielleicht treibt es mich ja dazu, das Spiel nochmal durchzuspielen.
1: Das klingt furchtbar.
0: Wer weiß. Ja, aber wir reden heute nicht nur über Witcher 3. Witcher 3 hat auch Zeitmechaniken, so ein bisschen. Zumindest springt man durch verschiedene Universen, die in unterschiedlichen Zeitepochen sind. Aber generell...
2: So weit bin ich, glaube ich, nie gekommen.
0: Oh, generell geht's ja bei Videospielen, wenn Zeit so ein Hauptfaktor oder ein treibender Faktor ist, dann eher darum, dass man Zeit manipulieren kann. Also ich meine, wenn ich sage Zeit in Videospielen, denken viele wahrscheinlich jetzt an Life is Strange oder an Prince of Persia, Sands of Time oder vielleicht auch an Quantum Break, worüber wir ja vor Ewigkeiten mal eine Sendung gemacht haben und zum Zeitreisen in Videospielen. Aber es gibt einen Haufen anderer Spiele, die ja auch mit Zeit arbeiten, die Zeit als Mechanik einbauen, die narrativ mit Zeit arbeiten. Eins der ja gar nicht so lange zurückliegenden Spiele, das du gespielt hast, Jan-Henrik, ist Rue Valley, in
2: das
0: dem
2: stimmt.
0: Zeit auch eine sehr zentrale Rolle spielt. Sogar
2: das könnte man fast sogar nochmal unter eine eigene, unter ein eigenes Zeit-Subgenre packen, nämlich das Time-Loop-Game.
0: Ich wollte gerade sagen, weil Zeit da sowohl mechanisch als auch narrativ eine Rolle spielt, weil du ja immer exakt bis zu einem gewissen Zeitpunkt spielst und dann wieder resettet wirst.
2: Genau, da könnte man auch noch sowas wie Deathloop vielleicht nennen in die Richtung. Woran ich aber bei Time Loop Games immer zuerst dran denken muss, ist Outer Wilds.
0: Oh ja, da hat man immer exakt eine halbe Stunde, glaube ich, oder?
2: Boah, es ist ein fester Zeitpunkt, aber ich weiß nicht, ob es eine halbe Stunde ist. Vielleicht sind es auch 40 Minuten oder so.
0: Oder 40 Minuten. Auf jeden Fall hat man unter einer Stunde Zeit, um die Welt zu erkunden und dann geht sie kaputt und man muss rausfinden, warum.
2: Genau. Eigentlich ziemlich cool. Ziemlich coole Idee und auch ein sehr brillantes Puzzle-Game.
0: Ja. Und leider ein Spiel, das man nur einmal wirklich erleben kann und danach weiß man ja, worum es geht.
2: Naja, also ja, da ist sicher der Weg das Ziel auf jeden Fall, ja.
0: Ja.
2: Im Sinne von, man das Erkunden ist irgendwie das Hauptding.
0: Genau.
2: Aber ja, auch eine interessante Art und Weise, mit Zeit umzugehen, nämlich quasi die Zeit wirklich in Echtzeit vergehen zu lassen und dann abrupt abzubrechen und von vorne zu beginnen. Was ja aber auch so ein bisschen, wir können wirklich mit diesem Thema ja echt in alle sieben Richtungen losrennen. Was ein bisschen eine Herausforderung ist, wenn man drüber sprechen möchte. Aber so letzten Endes ist das nur eine Explizierung von einer impliziten Game-Mechanik, die in ganz vielen so Clockwork Worlds-Videospielen wie Hitman zum Beispiel drinsteckt, dass nämlich die Welt nach einem bestimmten Muster abläuft und das immer auf dieselbe Art und Weise tut. Und man sich daran irgendwie gewöhnen kann oder das lernen kann, das Level sozusagen.
3: Stimmt, so gesehen
2: okay.
3: Ist auch Neuladen, eine Art Loop.
2: Ja, genau.
1: Aber ja, die Welt ist ein deterministischer Apparat, den man manipulieren kann. Und das hat dann Effekte, die möglich wiederum andere Effekte nach sich ziehen. Ne? Und dann
3: das
1: Ziel des Spiels so ein bisschen diese deterministische Maschine auf die richtige Art und Weise zu manipulieren.
3: Gut, dass du jetzt klargestellt hast, dass es um Spiele geht, weil bis zu dem Punkt hätte es auch sehr philosophisch sein können. Die Welt ist ein deterministischer Apparat.
1: Aber du glaubst nicht wirklich an freien Willen.
3: Nee, ich glaube nicht an freien Willen. Ich glaube tatsächlich an Determinismus. Aber bringt nichts, wir können es eh nicht ausrechnen, wir sind viel zu dumm.
1: Ich meine, fair, so. Ich stimme dir zu, aber gleichzeitig, ja, ist einfach nur ein lustiges Gedankenexperiment, mehr nicht.
3: Gut, dass wir das geklärt haben. Aber ja, genau. Das ist eh, dass meistens der Spieler ja der ist, der Abläufe ändert oder stört. Also meistens sind ja auch Veränderungen, die in der Spielwelt passieren, eigentlich immer irgendwie beeinflusst durch den Spieler. Also wenn ich jetzt eine Spielewelt habe, die sich nach und nach verändert, zum Beispiel dadurch, dass irgendwelche Hindernisse verschwinden, vielleicht irgendwo, ich muss die Bingo-Karte voll machen, deswegen bringe ich nochmal kurz Okami. Das Spiel basiert darauf, dass man nach und nach die Welt in Ordnung bringt. Das heißt, verfluchte Gebiete werden wieder grüne Landschaften, irgendwelche verfluchten Flecken blühen wieder auf, das Mühlrad wird repariert, die Brücke wird repariert. Und so siehst du, dass Zeit vergangen ist, aber immer nur dadurch, dass der Spieler die Welt beeinflusst hat.
2: Ja, ja, ich würde sagen, es gibt schon auch ein bisschen so den anderen Ansatz. Ne? Also das eine, was wir jetzt beschrieben haben, so diese Idee von einer Clockwork World, die irgendwie einfach immer nach denselben Mustern abläuft und dieselbe Person ist, wenn du ein Level startest, immer zum selben Zeitpunkt am selben Ort und läuft dann woanders hin und immer genau auf dieselbe Art und Weise. Aber gleichzeitig stecken in solchen Videospielwelten ja oft auch gewisse Simulationssysteme drin. Und je nachdem, wie locker die Leine gelassen wird von den Spielsystemen, kann es ja auch sein, dass da wirklich was Unerwartetes passiert in diesem Kontext. Wenn irgendwie zwei verfeindete Gruppen innerhalb der Spielwelt einfach autark aufeinandertreffen und sich anfangen zu bekriegen oder so.
3: Das stimmt, das ist natürlich dann wieder was anderes. Und sobald Physics im Spiel sind, passieren sowieso random Dinge.
2: Exakt.
3: Deswegen hassen Menschen, die deterministische Spiele machen wollen, auch Physics wie die Pest.
0: Also Radicke?
1: Das ist ein Ding.
3: Also Radicke, genau. Wir sind im Horaz. Wir können das sagen.
0: Ja, ich meine, Physics sind auch besser geworden im Laufe der Zeit. Man muss auch ganz ehrlich mal eingestehen, Physics sind janky und Spiele, die Physics verwenden, müssen einfach den Jank auch appreciaten und dürfen ihn nicht versuchen zu eliminieren, sondern müssen damit leben, so wie das die FromSoft-Spiele machen. Mhm. Einfach, ja, wenn Jank existiert, dann einfach embracen und nicht verheimlichen. Aber Zeit als Mechanik ist ja was auch vielleicht so ein bisschen gerade mit, in Bezug auf Ragdoll-Physics oder generell Physics von Zerstörung bzw. Aufbau immer mal wieder bei irgendwelchen Spielen prominent eine Rolle spielt, bei denen man selber irgendwas verändern kann und terraformen kann. Zum Beispiel, also eins der ersten Spiele, die mir da eingefallen sind, relativ weit zurückliegend, Battlefield Bad Company 2 mit seinen komplett zerstörbaren Häusern, die im Laufe des Spiels immer mehr kaputt gehen und du quasi eine ständig wechselnde Map hast mit immer wieder sich ändernden Deckungen und du kannst nicht mehr zurück zu dem Zustand, wo sie am Anfang war, sondern wenn du die Map wieder so haben willst, musst du eine neue Runde starten. Oder aber halt auch in den Leveln selber in der Story ist es ja auch so, wenn du was zerstörst, dann bleibt es halt so und wenn du dir damit irgendeinen Weg zerbaut hast und jetzt plötzlich keine Deckung mehr hast, bist du selber schuld. Und da hat ja Battlefield im Laufe der Jahre immer mal wieder mehr drauf aufgebaut. Ich meine, allein wenn man überlegt, in Battlefield 1 war das ja, wo man das riesige Luftschiff vom Himmel holen konnte und dann einfach so ein Luftschiff-Rack mitten auf der Map war, was wieder eine neue Art von Schlachtfeld erzeugt hat. Oder jetzt auch gerade in den Military-Sim-Spielen, die irgendwie nicht in der Neuzeit, sondern eher in Erster Weltkrieg oder davor spielen, ist das jetzt ja auch sowas, ich weiß gerade nicht wie es heißt, aber das ist ein Spiel, was ich letztens gesehen hatte, wo es tatsächlich so ist, dass die Spieler selber die Schützengräben ausheben und Laufe des Spiels verschiebt sich dann die Map, wenn die eine Seite die andere Seite erobert hat, aber wenn diese Seite zurückpusht, dann kommt man auf die Map zurück, die man bereits ausgehoben hat und die existierenden Schützengräben sind dort immer noch. Das heißt, man baut sich quasi sein eigenes Gefechtsfeld mit den Schützengräben und muss die taktisch klug so machen, dass wenn man seinen verliert, dass man ihn aber auch einfacher wieder zurückerobern kann. Gleichzeitig aber natürlich auch Verteidigungsmöglichkeit vor dem Gegner hat. Und gerade sowas finde ich ziemlich spannend in einem Videospielkontext. Klar, in der echten Welt ist es auch so gewesen, aber das in der Form mal zu simulieren.
1: Interessante Idee.
2: Mhm.
0: Und,
2: ist auch wieder schön, dass so eine der miserabelsten Arten der Kriegsführung zu einer interessanten Videospielmechanik führt.
3: Seien wir ehrlich, das meiste, was in Videospielen passiert, wirklich ja, nicht im eigenen so Leib.
1: Der Teil ist wirklich nicht neu.
0: Das ist richtig. Aber was ich auch gerade, was mir gerade auch eingefallen ist, und das ist jetzt tatsächlich wieder ein sehr, sehr Deep Dive in eine Spielerichtung, wo wahrscheinlich sagt das Spiel niemandem was. Das Spiel Shadwen. Ich weiß nicht, ob ihr das kennt. In diesem Spiel, das ist ein Stealth-Game, in dem man selbst entscheidet, wie sich die Zeit voran bewegt. Also in gewisser Weise ist es eigentlich, muss ich so sagen, es ist ein Dishonored-like im Mittelalter. Und die Zeit bewegt sich nur weiter, wenn man sich selbst bewegt. Es ist Echtzeit, aber nur solange man Controller-Eingaben macht, bewegt sich die Zeit. Das heißt,
2: also so ein bisschen die Superhot-Mechanik, aber
0: genau,
2: auf eine andere
0: Genre angewendet. Aber in Third Person, genau. Mhm. Und da ist es auch sehr interessant gewesen einfach, dass man viele Probleme und Rätsel anhand dessen lösen kann, dass man eben die Zeit anhält, guckt, wo sind die Gegner, sich taktisch umpositioniert in Form von, keine Ahnung, ich drehe mich jetzt an Stelle vorwärts zu laufen, einfach nur leicht zur Seite, wodurch die Gegner weiterlaufen und ich nicht weiter vor muss und so weiter. Mhm, cool. Das ist auch wieder was, wo spielmechanisch Zeit ziemlich intensiv genutzt wird und auch auf eine, ja, interessante Weise. Und ich finde es halt lustig, weil ich kein anderes Spiel kenne, das das in der Form umgesetzt hat. Ich meine, es gibt viele Spiele, in denen du irgendwie das Round-Base machst, dass die Zeit in Runden voranschreitet und du deinen Charakter halt hin und her bewegen kannst und im Zweifel im Kreis laufen lässt, damit die Wachen weitergehen oder so. Aber gerade in der Form, dass es parallel zueinander passiert und in quasi Echtzeit, habe ich das sonst nirgends entdeckt.
2: Dann lass uns doch mal ganz kurz, wenn wir es gerade schon mal genamedroppt haben, kurz nochmal Superhot erwähnen. Also das ist, für die es nicht kennen, ein Ego-Shooter, der eben genau diese Mechanik auch hat, dass die Zeit nur vorangeht, wenn man sich bewegt auf oder schießt, Klammer zu, und somit quasi die Kugeln auf sich zufliegen sehen kann und dann ihnen relativ bequem ausweichen kann. Ich glaube, sie bewegen sich ein kleines bisschen, also die Zeit ist nur extrem verlangsamt, wenn man stehen bleibt und nicht komplett aufgehört oder komplett gestoppt, aber es ist ein sehr, sehr statisches Spiel. Und was hier natürlich wieder interessant ist, okay, wir haben den üblichen Zeitverlauf, wie man ihn kennt, aber wir machen was spielmechanisch draus und koppeln ihn an die Bewegung des Spielers. Das ist natürlich so. Das ist eine ziemlich clevere Art und Weise, damit umzugehen. Aber du hast jetzt gerade schon noch was anderes angesprochen, Marvin.
3: Ja, ganz kurz. Darf ich kurz einstreuen?
2: Unbedingt.
3: Es gibt ein Spiel, das gerade jetzt, ein Indie-Spiel, das gerade rausgekommen ist oder rauskommt. Ich muss es nochmal nachschauen, aber es passt halt an der Stelle, dass das ein bisschen weiterführt. Da vergeht die Zeit rückwärts, wenn du nach links läufst und vorwärts, wenn du nach rechts läufst.
0: Oh, richtig. Ist das nicht von den Entwicklern von Juggler's Tale? Oder nee?
1: Da gab es einen Braid hieß es, glaube ich. Das hat das in 2D gemacht. Das war so ein 2D-Puzzle-Jump-Run-Dings.
3: So hieß es nicht, aber dann gab es die Idee schon mal. Aber ja, genau, das ist dadurch ein Puzzle, weil wenn was zerstört ist, dann wird es ja auch wieder ganz, wenn du nach links läufst, oder wird noch weiter zerstört, wenn du nach rechts läufst. Und dadurch kannst du dir einen Weg durchsuchen.
2: Recur, meinst du?
0: Ja, ich wollte gerade sagen, das ist genau von Kaleidoscope, die Leute, die Juggler's Tale gemacht haben.
2: Deutsche Entwickler. Ja,
0: daher kannte ich das doch. Die sind doch, glaube ich, sogar Stuttgarter oder nicht?
2: Könnte sein, ja. Genau, aus Stuttgart.
3: Wir haben auf jeden Fall schon Kontakt zu ihnen gehabt.
0: Richtig.
3: Ja, genau.
2: Shoutouts. Recur sieht sehr cool aus, rein ästhetisch.
3: Ja. Genau. Sorry, Jan, dass ich da reingekrätscht bin, aber ich wollte das unbedingt noch erwähnt haben bei dem Thema Zeit und Bewegung gekoppelt.
2: Ja, guter Einwand. Da musste ich vorhin dran denken und dann habe ich es zwischenzeitlich wieder vergessen. Also gut, dass wir uns hier zu viert eine Gehirnzelle teilen und diesmal war es halt Bianca dran. Sehr schön. Nee, finde ich gut. Du hast vorhin schon mit rundenbasierter Zeitmechanik angefangen oder generell einfach mit rundenbasiertem Spielablauf, was ja letzten Endes eine Abstraktion von Zeitverlauf ist. Letzten Endes ist das rundenbasierte Kampfsystem ja schon auch so die Idee, dass, wie war das in D&D, pro Runde vergehen 6 Sekunden oder so? Ist die Daumenregel? Marvin, habe ich das richtig im Kopf?
0: Ja, müsste sein.
2: Genau, aber also letzten Endes kann ich so lange vor meinem PC sitzen und nachdenken, wie ich will, um dann meinen Zug zu machen. Aber in der diegetischen Spielwelt vergehen nur so und so 4 Sekunden oder sowas. Das ist auch eine Idee von Abstraktion, von Zeitmechanik, dass das klassische Rundensystem, was wir alle kennen und was so eine der großen Staples der Videospielgeschichte ist, ist letzten Endes eine Zeitmechanik. Eigentlich ganz, ganz interessant.
0: Ja, weißt du, was auch ein ganz abstraktes Zeitphänomen ist, was man nicht erklären kann. Wie wir es schaffen, nicht zu wissen, welche Musik gleich kommen wird, obwohl sie jetzt doch live mit uns im Radio erscheint.
1: Oh.
2: Ja, da ist die Wissenschaft immer noch dran, aber sie haben es noch nicht knacken können.
1: Seltsames Phänomen.
0: Ui. Aber ja, wir spielen jetzt eine kleine Runde Musik und sind dann gleich wieder hier zurück bei Horaz 886 Gamekeeper. Und dann reden wir, denke ich, ein klein wenig über die Nutzung von Zeit in Form von Slow Motion. Viel Spaß mit der Musik.
2: Hey,
0: und bis gleich.

0: 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Wir reden über Videospiele, sind zurück aus der Musikpause und mit mir sitzt hier heute Abend der Jan-Henrik Valendi.
1: Einen wunderschönen guten Abend. Schön, dass ihr dabei seid, auch an diesem wahrscheinlich sehr warmen Freitagabend. Ludwig Beutel ist auch da.
2: Hi, Bianca Volz ist ebenfalls hier.
3: Hallo, hallo. Und auch die Zeit genommen hat sich der Marvin Klaus.
0: Genau, ehrlich gesagt habe ich einfach nur die Zeit verlangsamt und rede ganz, ganz schnell trotzdem, damit ich in möglichst wenig Zeit eine komplette Stunde Sendung füllen kann, um noch Zeit für andere Dinge zu haben.
1: Und das klingt sehr kompliziert.
0: Ja, das klingt in der Form kompliziert, dass ich dafür so ein komisches Gerät namens Pip-Boy brauche und dann kann ich durch irgendwelche komischen Zielmechanismen ein Wertsystem benutzen und dann muss ich auf irgendwas zielen, was lohnenswert ist und dann kann ich die Zeit verlangsamen. Tada!
3: Du weigerst dich, die Zeit zu verlangsamen. Es gibt in Okami eine Fähigkeit, die ihm erlaubt, die Zeit zu verlangsamen. Und direkt nachdem er diese Fähigkeit bekommt, kommt ein Boss, der sich übernatürlich schnell bewegt. Und was macht Marvin? Nee, die Fähigkeit, nee, die benutze ich nicht. An die denke ich gar nicht. Ich weiche dem jetzt einfach von Hand aus und ärgere mich, dass ich die ganze Zeit Schaden kriege.
1: Ja, man muss ja auch seine Privilegien auch nicht immer ausnutzen.
0: Ich habe den Boss trotzdem besiegen können. Ich habe ihn einfach weggeweht mit Wind.
3: Du hast ihn besiegt, aber du hast einfach seine Core-Mechanik nicht benutzt.
0: Ja. Ganz ehrlich, Bianca, Mark wäre stolz auf mich.
2: Das klingt für mich einfach so, als wäre Marvin ein Elite-Gamer.

0: Ich weiß nicht, ob Marx Anerkennung so ein tolles Prädikat ist.
1: Ludwig, du hast Linkshänder vergessen.
2: Ich meine, Linkshänder bin ich auch. Macht dich
1: Ja.
2: das so? Ja, meinst du, es war in dem Fall ein Vorteil?
1: Das hast du selber irgendwann mal gesagt gehabt, dass das
2: Ach so.
1: dazugehört zu dem Prädikat Elite-Gamer.
2: Ah, okay.
1: Genau.
2: Dann muss das wohl so sein, sonst hätte ich es ja
1: Aber
2: nicht gesagt.
1: du als anderer Linkshänder Elite-Gamer hast ja auch ziemlich oft in Fallout mit Zeitverlangsamung zu tun gehabt, nehme ich mal an. Beim Schießen auf irgendwelche Bloodflies oder auf irgendwelche Automatons oder sonstiges.
2: Ja, aber das ist
1: Und
2: ja erst in Fallout 4 ein Zeitverlangsamen-Ding geworden. Vorher war es einfach ein
1: ja gut.
2: Zeitpausieren.
1: Aber in der Form ist es dann ja auch eigentlich eine Zeitmanipulation, oder
2: Eine
1: nicht?
2: Zeitmanipulation, ja. Da bin ich gewillt, mit dir mitzugehen. Ja, in
1: Ja.
2: Fallout ist man viel unterwegs und tötet viele Gegner. Und ein Werkzeug, das man da in der Tasche hat, ist tatsächlich übernommen aus den alten rundenbasierten Fallouts. Da hatte man die Möglichkeit, sich genau zu fokussieren, um, was weiß ich, einem Gegner genau in den Arm zu schießen oder genau ins Bein. Und das wurde dann in den 3D-Fallouts übernommen. Und dann pausiert das Spiel kurz und man kann auswählen, auf welches Körperteil man jetzt genau zielen möchte. Als so eine One-Time-Special-Ability-Powered-Shot, den du nur alle X Minuten verwenden kannst.
3: Jo. Zeitverlangsamung als Special Ability ist aber tatsächlich mittlerweile relativ verbreitet. Ich habe jetzt, glaube ich, diverse
1: Ja.
3: so etwas gechilltere Open-World-Shooter gespielt, in denen ich irgendwie einmal die Special Ability aktivieren konnte, wo ich dann einfach so vier Gegner markieren konnte, die dann irgendwie in einem besonderen Move krass exekutiert wurden.
2: Ja, es war ja in dem Kontext von so Shootern auch eine der ersten Special Abilities, oder? In Max Payne? Das war
1: Ich
2: doch.
1: wollte gerade sagen, Max Payne hat das ja ziemlich eindrucksvoll in der Form benutzt, dass jedes Mal, wenn man springt, die Zeit sich verlangsamt und man in Zeitlupe auf den Boden fällt und dabei Schüsse abgeben kann. So sehr oder so intensiv und erfolgreich ja sogar genutzt, dass es bis heute Memes dazu gibt, sowohl in Filmen als auch in anderen Spielen. Und
3: Stimmt, ja.
1: ja, es ist, glaube ich, auch so der Urvater dessen, die Bullet Time zu verwenden. Ich glaube sogar, das Spiel predated Matrix. Ich bin mir nicht sicher.
3: Das glaube ich nicht, aber ich check mal kurz parallel so. Aber tatsächlich finde ich schon auch, also, ne, das sind jetzt alles irgendwie eine Variante von Zeitmechanik, die irgendwas mit der konkreten, also da geht es um Sekunden, über die wir reden, ne? Da wird die Zeit mal
1: Jo.
3: angehalten für eine Sekunde. Oder ne, beim rundenbasierten Kampfsystem, da wird ein Kampf simuliert. Ein Kampf ist relativ schnell vorbei. Aber man könnte ja auch noch versuchen, mal den Schritt zurückzumachen und sagen, okay, was ist denn jetzt zum Beispiel mit einem Tag-Nacht-Zyklus? Das ist auch ein Feature, was zum Teil immer noch als besonderes Ding beworben wird, wenn mal ein neues Spiel rauskommt, was sowas hat.
0: Vor allem gibt es irgendwie so drei Arten, den festzumachen. Es gibt Tag-Nacht-Zyklen, die vergehen mit der echten Zeit. Es gibt
3: Stimmt.
0: also die mit der echten Tag und Nacht, je nachdem halt in welcher Zeitzone du bist. Es gibt welche, die vergehen nach einer gewissen echten Zeit, so wie in Minecraft zum Beispiel. Also dass nach so und so vielen Minuten dann eben die Sonne wieder
3: Genau.
0: untergeht.
3: Also geht die Sonne
0: Und
3: nach
0: es
3: 10 Minuten
0: gibt.
3: unter oder einfach, wenn es gerade draußen dunkel ist, ist es auch im Spiel
0: Ja,
3: dunkel.
0: genau. Und es gibt natürlich Story-driven Tag-Nacht-Rhythmus, aber das ist, glaube ich, nicht mehr so häufig
1: Ja,
0: heutzutage.
1: beziehungsweise auch dieses, dass du einfach gerade bei irgendwelchen levelbasierten Spielen die Möglichkeit hast, dass du zufälligerweise Tag oder Nacht hast und dadurch unterschiedliche Gegner oder Gefahren da sind. Das ist, glaube
3: Das
1: ich,
3: kommt dann
1: auch noch
3: natürlich auch noch
1: so.
3: dazu, wenn man einen Tag-Nacht-Wechsel einbaut, dass es dann eine tatsächliche Auswirkung auf das Spielerlebnis hat, dass irgendwie nachts andere Dinge passieren können als tagsüber oder so. Was ich auch spannend finde, ist, dass, ich glaube, korrigiert mich, mein Zuordnungsvermögen, was Videospielmechaniken zu Spielen angeht, ist gerade ein bisschen eingeschränkt. Aber ich meine, das ist zum Beispiel in Cyberpunk 2077 so, dass man manche Sachen nur zu einer gewissen Zeit machen kann. Und das Spiel löst es dann einfach, indem man sagt, indem es den Hauptcharakter einfach dahinsetzt und dann wartet er da für 30 Stunden
2: Ja,
3: oder so. Das ist
1: Skyrim
3: auch
1: ja
3: so.
1: auch, Skyrim ja genauso. Ich
2: Das
1: glaube,
2: ist besonders
1: das
2: elegant,
1: ist.
2: wenn du so als Spieler da sitzt und denkst, ja doch, da stand der Charakter jetzt wohl 23 Stunden.
1: Das ist
2: Ja.
1: was, was sie ja schon in Witcher 3 gemacht haben, wo Geralt sich einfach auch auf irgendeine Parkbank setzt oder an einen Pfosten ranlehnt und dann einfach wartet und du siehst so die Zeit verstreichen. Und auf der anderen Seite
3: Aber.
1: hast du das ja aber auch in anderen Spielen, wo du es aktiv auslösen kannst. Ich meine, Metal Gear Solid 5, wo du deine Nicht-Cannabis-Pfeife rauchen kannst und dann Zeit vergeht. Oder
3: Ha,
1: Animal
3: ich kann
1: Crossing, wo
3: Watchdogs
1: du aus dem
3: droppen.
1: Spiel.
3: Sorry. In Watch Dogs gibt es auch die Möglichkeit, sich einen Wecker zu stellen und dann einfach zum gewissen, und dann einfach zum gewissen Tageszeitpunkt aufzuwachsen. Machen.
1: Mhm. Aufzuwachsen.
3: Aufzuwachsen, genau. Am Anfang
0: oder Animal Crossing, da gehst du aus dem Spiel.
3: NPS und dann wächst man auf.
0: Animal Crossing, da gehst du aus dem Spiel raus und dann stellst du die Switch-Uhr anders ein und gehst du wieder ins Spiel rein. Das ist auch eine Art von Warten.
3: In Animal Crossing gehst du raus, stellst dir selber einen Wecker in der realen Zeit und dann, naja.
0: Das kannst du auch machen.
1: Kannst du machen, wenn du es richtig hart machen willst. So, Animal Crossing ist der einzige Grund, am Sonntag vor 12 Uhr aufzustehen.
3: Was ich dann nochmal spannend finde, gerade wenn wir jetzt über diese Art von Zeitvergehen reden, ist, dass wenn quasi beides passiert, wenn sowohl in der Story Sachen auf dich warten in der Spielwelt, aber gleichzeitig den Tag-Nacht-Rhythmus einfach so abläuft. Das ist, und das, ich benutze jetzt nur das Beispiel, um meine Brand aufrechtzuerhalten, auch wieder in Watch Dogs der Fall, dass einfach, ne, über die Spielwelt läuft ein Tag-Nacht-Wechsel und manchmal ist es halt dunkel, manchmal ist es hell, aber es gibt dann eben so auch das weirde Story-Phänomen, dass du so viele Tage, wie du willst, mit irgendwelchen Nebenmissionen verbringen willst und der Geburtstag von deinem Neffen ist trotzdem, sobald ich dann auf den Knopf drücke und die Mission starte.
1: Mhm. Ja gut.
0: Das ist, also legst du ihn fest, den Geburtstag.
3: Ja,
1: das
3: genau.
1: Ist aber ja was
3: das ist so, er hackt die Zeit. So
1: das ist ja was du öfter in Spielen hast. Ich meine, um auch wieder Metal Gear Solid 5 anzubringen, da ist es ja auch so, dass die Zeit eigentlich ziemlich frei verläuft und du Tag-Nacht-Zyklen hast und nachts die Gegner eben Suchlichter benutzen oder weniger wach sind und teilweise halt auch weniger aktiv unterwegs sind. Aber dann hast du es wieder, dass wenn du aus dem freien Erkunden in irgendeine Mission reinläufst, dass schlagartig ein Wetterwechsel ist und es Nachmittag ist, obwohl du gerade 3 Uhr nachts hattest oder so. Das ist, denke ich, einfach was, weil da dann eine bestimmte Atmosphäre erzeugt werden soll oder irgendwas.
3: Genau.
1: Erfordert das, keine Ahnung, die Gegner gerade beim Teekranz sind oder so.
3: Ich bin tatsächlich ein großer Fan von dem dann obligatorischen Zeitraffer der Spielwelt, das man dann sieht. Einfach irgendwie ein cooler ästhetischer Kniff, finde ich immer schön.
1: Das auf jeden Fall. Eine andere Art, wie das ja auch noch verwendet wird, um vielleicht bei den Mechaniken von Zeit in Form von Wechsel der Zeit zu bleiben, ist das Wechseln Wetter. Von Jahreszeiten und von Wetter. Oh. Gerade in Bezug auf Autosimulationen oder generell Simulationsspielen ist das ja häufig eine Spielmechanik, die sogar Auswirkungen auch auf das direkte Gameplay hat. Gerade wenn ich jetzt an Forza Horizon denken will, da gibt es ja alle 4 Jahreszeiten und je nachdem, welche Jahreszeit gerade ist, verändert sich die Spielmap in der Form, dass zum Beispiel also bei Forza Horizon 5 ist es so, dass es die Regenzeit, die Trockenzeit und dann eben noch, ich weiß nicht, wie die anderen Zeiten, Dürrezeit gibt's. Es gibt eine Sandsturmzeit irgendwie, also in Mexiko halt die 4 Jahreszeiten, die in Anführungszeichen in der Form existieren.
0: Ach,
1: und
0: so sind die in Mexiko.
2: Natürlich, die Mexikaner ist Sandsturmzeit.
1: Ja, genau. Aber auf jeden Fall im neuen Forza Horizon, und da greife ich jetzt so ein bisschen voraus, Forza Horizon 6 ist jetzt ja auch seit einer Woche oder so draußen. Da ist es ja so in Japan ganz normal Frühling, Sommer, Herbst, Winter. Und je nachdem, welche Jahreszeit wir gerade haben, ändert sich natürlich das Wetter, ändert sich die Wahrscheinlichkeit, dass es regnet, ändert sich der Boden. Es ist trockener, es ist nasser, es liegt Schnee. Und dementsprechend ändert sich auch das Fahrverhalten der Fahrzeuge. Und natürlich auch die Events, die in dem Moment angeboten werden, weil im Sommer ein bisschen schwierig, irgendwelche Alpinabfahrten zu machen, bei denen Schnee erforderlich ist.
0: Pokémon hat das auch, Bingo. und zwar alles, also Tageszeiten, Wetter und sogar Jahreszeiten. Aber Jahreszeiten nur ein einziges Mal. In Generation 5 gab es ein Pokémon namens Seso Kids, wo Saison ja schon irgendwie drin steckt. Und da konntest du je nach Jahreszeit ein unterschiedliches fangen. Es gab quasi ein Frühlings-, Sommer-, Herbst- und Winter-themed Seso-Kids, was man fangen konnte. Aber an sich haben auch Wetter und Tageszeit Einflüsse drauf, welchen Pokémon man begegnet, teilweise wie sich Pokémon entwickeln. Es gibt
1: Pokémon, das entwickelt Stelle sich zum Beispiel nur bei Regen. Einfach nur auf Ogdnatoll verweisen, dass ich nur zu einer ganz genauen Uhrzeit entwickeln kann.
0: Nachdem es eine genaue Anzahl an Schaden bekommen hat, meinst du?
1: Genau.
0: Und mal unter einer ganz bestimmten Brücke durchläuft.
1: Richtig.
0: Ja, das ist nochmal sehr, sehr viel spezifischer, aber das wirkt sich ja sowohl auf den Kampf aus, also wenn es regnet, sind zum Beispiel Wasserattacken stärker, Feuerattacken schwächer, Donner trifft immer, solche Sachen, aber auch eben auf die Begegnungen und Entwicklungen. Also entwickelt sich das Pokémon nur bei Nacht, entwickelt sich es nur bei Regen. Also die haben das schon auch ziemlich eingebaut. Und es ist manchmal echt frustrierend, darauf warten zu müssen.
2: Aber bevor wir jetzt zu weit wegkommen von Watch Dogs, möchte ich noch in den
0: das
2: Raum
0: doch nicht passieren.
2: Far Cry.
3: Gott bewahre, ja.
2: In, bitte?
3: Gott bewahre, dass wir zu weit wegkommen von Watch Dogs. Das, genau. Das würde ich gerne
2: sehen. In Far Cry 2 war es, glaube ich, was ja insgesamt so ein großes simulationsgetriebenes Spiel war,
1: ja.
2: Haben sie das Tageszyklus-System eingeführt. Und seitdem gibt es in jedem Far Cry ein Tageszyklus-System und man kann in einem Bett schlafen, um die Tageszeit zu ändern. Das hat dann Effekte auf das Gegnerverhalten. Und seit Far Cry 2 ignorieren sie das System größtenteils und ich bin mir nicht mal sicher, ob es überhaupt in den Tutorials vorkommt.
1: Ja, das irgendwie war ja eigentlich so der Sinn, das Ganze so ein bisschen aufrechtzuerhalten und so zu machen, dass nachts die Gegner nicht so aktiv sind und tagsüber dafür irgendwie, keine Ahnung, wenn es draußen heiß ist, die Gegner lieber drinnen rumstehen oder sonstiges. Mm-hmm. Aber so irgendwie, ja,
3: ich würde auch behaupten, so dass dieses System in Watch Dogs fast ausschließlich ästhetische Auswirkungen hat. Das Spiel sieht bei Nacht einfach cooler aus, aber sonst kann man da eigentlich irgendwie nicht viel. Das hat einfach keine Auswirkungen. So.
1: Ich meine, da hat das sogar noch mehr Auswirkungen in Spielen wie Assassin's Creed, wo du bei Nacht weniger schnell gesehen wirst, wenn du unterwegs bist. Und wo ja generell tagsüber auch mehr Menschenmengen sind, in denen man sich verstecken kann als nachts. Und so weiter.
3: Das ist zumindest bei einigen Assassin's Creed der Fall. Ich weiß gar nicht, ob das durchgängig, aber da ist diese Reihe auch extrem inkonsistent, welche Mechaniken sie beibehalten und welche nicht.
1: Das ist wohl wahr. Was auch sehr inkonsistent ist, ist unser Musikgeschmack.
3: Ey.
1: Den ändern wir auch mit jeder Sendung, so ein bisschen zumindest. Und mal gucken, in welche Richtung er sich jetzt ändern wird, wenn ich auf den großen Musikknopf drücke. Vielleicht spule ich damit aber auch in der Zeit zurück, das weiß ich nicht. Aber ich wünsche euch auf jeden Fall jetzt viel Spaß mit der Musik und wir sind gleich wieder hier zurück bei Horaz 88.6 Gamekeeper und reden dann noch einmal über Zeit in Videospielen. Und in der Hinsicht hoffe ich, ihr habt jetzt Spaß mit der Musik und wünsche euch viel Spaß. Bis gleich.

0: Ihr hört Horaz 886 Gamekeeper. Wir reden über Videospiele, sind zurück aus der Musikpause und mit mir sitzt hier heute Abend die Bianca Volz.
1: Hallo, hallo. Ich bin eigentlich aus der Zukunft, aber ich dachte, ich schau mal bei euch vorbei. Außerdem hergereist ist mit mir der Ludwig Beutel.
2: Hey, Jan-Henrik Wallendi ist auch hier.
3: Als Marvin auf den großen Musikknopf gedrückt hat, bin ich 10 Jahre gealtert. Wie ist das denn passiert? Marvin Klaus, erklär mir das.
0: Das ist story-relevant. Das hättest du vielleicht jetzt noch nicht machen sollen. Du bist unterlevelt, aber jetzt kommst du halt leider nicht mehr zurück. Du hast dich so ein bisschen gesoftlockt.
3: Ich hatte noch so viele Quests offen. Come on.
0: Tja,
3: Goddammit.
0: Das ist halt das Problem.
1: Bei dem du jedes Mal alterst, wenn du stirbst?
0: Ja, Sifu. Da wollte ich auch noch drauf eingehen. Das ist, danke, dass du mich dran erinnert hast. Ich hatte das Spiel vorher kurz in meinem Kopf und habe es dann vergessen. Aber ja, das passiert mit dem Altern nun mal. Wir sitzen immer noch hier in unserer Viererrunde, reden über Zeit in Videospielen. Vielleicht habt ihr es auch jetzt schon bemerkt, aufgrund unserer Aussagen, die wir bisher getätigt haben seit der Musik. Aber ja, Zeit vergeht in Videospielen. Manchmal auf die eine, manchmal auf die andere Art. Und wie du gesagt hast, Jan-Henrik, Zeit kann auch sehr sprunghaft plötzlich sehr, sehr schnell vergehen, ohne dass man weiß, warum. Sowohl vorwärts als auch rückwärts.
3: So ging mir das gerade, während der Musikpause.
0: Genau. Und ich habe auch gehört gehabt, weil ich nämlich auch in die Vergangenheit springen kann, mit meinen Gedanken zumindest. Du hattest es davon, dass Day of the Tentacle Zeit in dieser Weise verwendet.
3: Ja, also vergebt mir, wenn ich das jetzt nicht ganz akkurat wiedergebe, weil ich habe das Spiel vor gefühlt 10 bis 15 Jahren mal in einem Let's Play gesehen und ansonsten nicht viel weiter damit interagiert. Aber was mir hängen geblieben ist, ist, dass es in diesem Spiel eine Zeitmaschine gibt. Und Day of the Tentacle ist eines von diesen Oldschool-Pixel-Art wunderschönen Point-and-Click-Adventure. Das heißt, da geht es darum, dass irgendwie die Protagonisten, es gibt mehrere, durch die Gegend laufen und Dinge einsammeln und dann mit anderen Sachen versuchen zu kombinieren oder zu interagieren, um dann irgendwelche hanebüchenen Rätsel zu lösen, wo, ne, so wie man das halt früher gemacht hat in der guten alten Zeit, als ich noch jung war, im Gegensatz zu jetzt, wo ich 10 Jahre älter bin als eigentlich. Und
2: richtig an den Fingern herbeigezogen.
3: Eine der Sachen, die Day of the Tentacle so spannend machen, ist, dass dieses Rätsellösen hier über verschiedene Zeitebenen funktioniert. Das heißt, man hat auf der einen Seite verschiedene Protagonisten in verschiedenen Zeitebenen und man hat aber auch noch die Möglichkeit, mit einigen Protagonisten zwischen zwei Zeitebenen hin und her zu springen. Und dann muss man also in der Vergangenheit etwas verändern, sodass in der Zukunft etwas dann offen ist oder interagierbar ist. Und so also diese übliche, so wurde also dieses übliche, ohnehin schon relativ komplizierte Rätsel-Gameplay von diesen Point-and-Click-Adventuren nochmal um eine Zeitebene erweitert, was, glaube ich, schon für den einen oder anderen Brain-Melt gesorgt hat. Aber ja, das fand ich damals wahnsinnig clever und wahnsinnig genial. Und jetzt, wo ich es gerade so beschreibe, muss ich an Titanfall 2 denken.
0: Ich dachte gerade auch direkt an Titanfall 2, was nämlich damals in meinem Studium für mich Anlass war, die Mechanik zu replizieren in meinem Game-Praktikum und daraus ein Spiel zu machen, bei dem man in der Zeit vor- und zurückspringen muss, um einen Hindernisparcours bewältigen zu können. Weil das
3: genau,
0: für mich
3: in
0: nämlich
3: Titanfall 2 gibt es ja unter anderem das Level, nur kurz zur Erinnerung an die ZuhörerInnen, wo man zwischen einem intakten und einem zerstörten Gebäude, also demselben Gebäude, aber halt in unterschiedlichen Zeitebenen hin und her springen kann. Und dann ist manchmal halt die Tür abgeschlossen, aber wenn ich in die Zukunft springe, ist die ganze Wand nicht da, weil sie eingerissen wurde. Und dann kann ich da weitergehen und dann kann ich wieder zurück in die Vergangenheit springen und so weiter. Ziemlich clevere Mechanik.
0: Jo, das war mit einer meiner Lieblingsmechaniken, neben der Wallrun-Mechanik, die kein anderes Spiel bisher so gut umgesetzt hat wie Titanfall 2.
3: Mhm. Die Zeitreisemechanik in
2: Titanfall
3: 2 ist ja...
2: Apex Legends ist bestimmt auch gut umgesetzt.
3: Okay. Die Zeitreisemechanik ist ja auch eine von den vielen Mechaniken, die sie für ein Level einführen und dann nie wieder verwenden. Was so.
0: Ja.
3: Das ist so verschwenderisch, das ist ganz fantastisch.
0: Ach, es gibt so viele schöne Spielmechaniken, die irgendwie verschwenderisch sind und nie wieder verwendet werden, aber eigentlich so viel Potenzial haben.
3: Ja, boah, jetzt hab ich Bock, nochmal Titanfall 2 zu spielen.
0: Die Kampagne ist schon erstaunlich gut für ein Shooter-Game.
3: Die war so cool.
0: Ja.
3: Und dann hat der Entwickler einen Multiplayer-Shooter gemacht und nie wieder einen Singleplayer. Aber wobei, sie haben ja dann nochmal die Star Wars-Spiele gemacht, die Star Wars Jedi-Spiele.
0: Richtig.
3: Immerhin. Ja.
0: Auch nicht so schlecht sind.
3: Die sind ziemlich gut, gerade der zweite.
0: Aber Zeit, um über andere Zeitthemen zu reden.
3: See what you did there.
0: Ja, eine Überleitung, die ohne Inhalt kommt, leider.
3: Ja, aber pass auf, Zeitreise ist ja nicht nur eine Gameplay-Mechanik. Also, ne, das ist bei Day of the Tentacle eine ganz feine Sache, dass nämlich Zeitreise hier zwar durchaus eine ganz zentrale Gameplay-Mechanik ist, aber natürlich auch ein zentrales Element der Story.
0: Mhm.
3: Und ich glaube, das ist vielleicht ein Fass, was wir heute gar nicht mehr so krass aufmachen können, wenn ich so auf die Uhr schaue. Aber das ist vielleicht, betrachte das als Teaser für eine andere Sendung.
1: Ja, ganz kurz, ich würde auch mal behaupten, dass Zeitreisen meistens auch einfach so komplex sind einzuweben, dass die für gewöhnlich ein lineares Story-Element sind.
3: Mhm.
1: Also ich glaube in allen Spielen, die ich bisher gespielt habe, die Zeitreisen hatten, war das was geplant irgendwann passiert und wo man sich dann durcharbeitet und wo man natürlich dieses Ding hat, dass man Sachen wiedererkennt, die später anders sind und sowas, aber dass das halt alles geplant abläuft und sich dann einfügt in die Hauptstory. Und damit natürlich nicht ganz der mechanische Scope, den wir momentan haben in unserer Diskussion.
0: Ich meine, Zeitreise in mancherlei Hinsicht ist es ja für den Spieler auch, wenn er Zeitstränge in unterschiedlicher Reihenfolge erlebt, so wie in Witcher 3, wo man ja als Geralt quasi in der Jetztzeit spielt und immer wieder in die Vergangenheit springt, um die Handlung mit Ciri zu erleben, bis die Zeitlinien immer näher aneinander rücken, bis man sich am Ende trifft.
1: Ja, guter Punkt. Das ist auch narrativ dann.
0: Ja.
3: Aber ja. Rian, ich bin sehr gespannt auf Exodus, was ja zu versprechen scheint, also kurz für die, die es gerade nicht auf dem Schirm haben, Exodus ist ein Spiel von ein paar der Mass Effect Entwickler. Gefühlt sind die in 7 verschiedenen Studios mittlerweile.
0: Nicht
3: in
0: Casey Dinge Hudson, verstreut. Wie wir wissen.
3: Nicht
0: der,
3: Casey Hudson.
0: Der arbeitet ja an einem KOTOR-Game.
3: Genau, ja. Fate of the Old Republic wird auch interessant, aber da wissen wir noch viel weniger drüber.
0: Also er arbeitet
3: ein paar Mass Effect Entwickler.
0: Fotor.
4: Ich wollte gerade sagen, ist es dann Fotor?
3: Es ist Fotor, ja. Also ein paar Mass Effect Entwickler haben sich an ein komplett neues Spiel gemacht, namens Exodus. Das wird jetzt von, ich glaube, Wizards of the Coast gepublished. Irgendwann in der Zukunft bestimmt. Aber es gab schon ein paar Trailer dazu. Matthew McConaughey spielt irgendeine wichtige Rolle in dem Spiel. Es ist verwirrend. Auf jeden Fall geht es da. Matthew McConaughey ist wahrscheinlich auch deswegen drin, weil er die Hauptrolle in Interstellar gespielt hat. Ne? Und das ist der Film, der mit so Zeitverzerrungen, weil wir reisen mit Lichtgeschwindigkeit und wir hängen in einem schwarzen Loch fest und so Kram.
0: Ach, du meinst der eine Nolan-Film, der mit Zeit zu tun hat, anders als Inception oder Tenet oder.
3: sogar Dunkirk hatte Zeit-Shenanigans und das ist ein Kriegsfilm. Das musst du auch erstmal hinkriegen. Da scheint es zumindest auf der Story-Ebene sehr zentral darum zu gehen, dass das Reisen durch das Weltall wahnsinnig viel Zeit braucht und man dann irgendwie woanders rauskommt, aber dort sind 200 Jahre vergangen, während man unterwegs war. So. Und ich bin so gespannt, ob sie einem tatsächlich die Möglichkeit geben, frei zu entscheiden, wann man reist oder wie fest es verankert ist in der Story, weil ich kann mir fast nicht vorstellen, wie du richtig sagst, Bianca, es ist fast unmöglich, das nur der Mechanik zu überlassen. So, das ist so kompliziert.
1: Ja, du müsstest halt so viele Äste aufmachen auch.
3: Eben, also so, ich kann mir das gar nicht so richtig vorstellen, wie das nicht linear funktionieren soll. Aber bis jetzt haben sie zumindest in dem, was ich gelesen habe, sich nicht wirklich festgelegt dazu, ob sie wie sehr sie uns da die Freiheit lassen. Aber es scheint sehr stark drumherum aufgebaut zu sein. Insofern bin ich da sehr gespannt drauf.
0: Das ist tatsächlich was, wo ich nicht auf dem Schirm hatte, das Spiel. Ich glaube, es kam bei den Game Awards vor, bin ich mir nicht sicher.
3: Du warst schon mal irgendwie überrascht davon, dass dieses Spiel existiert.
0: Ja, irgendwie, es gibt in letzter Zeit so viele Space-Spiele, die irgendwie, also allein auch jetzt letztens rausgekommen, vielleicht auch zumindest ansatzweise mit Zeit zu tun habend, Saros, was ja auch so eine Art Sonneneruptionszyklus hat, der eine Rolle in der Story spielt und ich habe das Spiel zwar nur bisher in einem Gameplay-Video angesehen, aber es sah schon echt gut aus und ich hätte schon Lust drauf.
3: Sieht schon sehr cool aus, aber wie Returnal stößt mich da halt ab, dass es diese Roguelike-Mechanik hat und da bin ich einfach, es sieht so bockschwer aus und dann einfach von vorne anfangen zu müssen, da bin ich so raus. Das ist mir einfach zu hart.
0: Mhm.
3: Aber das hätte ich jetzt halt gedacht, dass dich das irgendwie nochmal mehr kitzelt, weil es halt so Mass Effect-like ist. Also das sieht ja auch wirklich einfach aus wie Mass Effect Exodus.
0: Ja.
3: Finde ich schon.
0: Das ja. Richtig. Aber ich bin mir halt einfach nicht sicher, was ich gerade, was du gesagt hattest, was ich von der Zeitreise dann halten soll und beziehungsweise, was heißt der Zeitreise, dem interstellaren Reisen, stellaren Reisen, bei dem Zeit relativ vergeht.
3: Ja.
0: Und ja. Wo du es aber gerade von Mass Effect hast, das ist vielleicht noch die eine Box an Zeit in Videospielen, die wir heute aufmachen können, für die uns die Zeit reicht, hey. Nämlich gegen die Zeit zu arbeiten, was ja auch immer wieder so ein Trope ist, den man in Videospielen hat, ob das jetzt mit einem Timer passiert, weil man eine Bombe diffusen muss oder weil man irgendwie auf Zeit irgendeine Strecke abfahren soll oder sonstiges, aber in Mass Effect besonders ist das ja ein genutztes Stilmittel in der Form, dass es tatsächlich Konsequenzen hat, wenn man sich zu viel Zeit lässt mit den Nebenmissionen, weil dann die Crewmitglieder sterben. Zumindest im zweiten Mass Effect Teil ist das der Fall. Wenn man sich halt denkt, oh ja, das steht zwar, bitte rette deine Crew, aber ach, die drei Nebenmissionen, die mache ich jetzt einfach
4: noch, ja.
0: Die gehen ja schnell. Dann,
4: genau den Fehler habe ich gemacht.
0: Dann sind alle tot. Weil,
3: was ja ein Verhalten ist, was uns aktiv von Videospielen antrainiert wurde.
0: Ja, weil Zeit normalerweise keine Bedeutung hat, ja. Irgendwie so. Meistens heißt die Zeit ist knapp ja einfach nur wie in Witcher 3, hey, wir wollen dir mitteilen, es ist schon knapp, aber wenn du gerne Gwent spielen willst, dann mach das.
1: Aber da ist Persona 5 eigentlich sehr, sehr gut darin, dir zu vermitteln, dass dir tatsächlich die Zeit davonläuft. Also zum einen siehst du immer, wie viele Tage dir noch verbleiben. Und es ist auch ähnlich wie mit den Quests und Mass Effect, dass die Zeit eben vergeht, wenn du was tust. Also wenn du jetzt zum Beispiel dich mit einer bestimmten Person triffst oder trainieren gehst oder so, bist du an einem späteren Punkt vom Tag danach. Also der Tag ist immer aufgeteilt in Abschnitte und es vergeht dann immer ein Abschnitt. Und du hast immer auf natürliche Weise durch die Story irgendeine Art von Ultimatum. Also noch so und so viele Tage zum Beispiel, bevor du ins Gefängnis wandern würdest oder so. Und du hast halt ein Game Over, wenn du die Zeit ablaufen lässt oder wenn du dir nicht genug Zeit lässt, um die Mission noch zu schaffen rechtzeitig.
0: Persona muss ein absolut grausames Spiel für Leute sein, die gerne prokrastinieren.
1: Aber die warnen dich auch wirklich. Also die sagen dann auch wirklich, oh Mist, wir sollten wirklich langsam mal und oh, wir sollten zumindest damit anfangen. Wir wissen ja nicht, ob wir nicht unterwegs auf Hindernisse treffen, die das dann verzögern.
0: Das klingt für mich wie Steuern ausfüllen.
3: Ich sag mal kurz noch einen Namen, wenn wir über Zeit, begrenzte Zeit reden. Dead Rising.
0: Okay.
3: Wisst ihr, was dieses Spiel macht? Also ich glaube, sie haben
1: Tote in den späteren...
0: Bin gerade. Sure. Okay. Es gibt, glaube ich, immer einen Timer bzw. einen Countdown. War das nicht irgendwie so, dass entweder du oder irgendjemand infiziert ist oder irgendwie sowas?
3: Ich weiß gar nicht mehr so richtig, was
0: Aber es geht auf jeden Fall auf Zeit und du musst innerhalb von einer gewissen Zeit irgendwie wie das Spiel durchkriegen und die Sachen finden, die eben erfordert sind.
3: Genau, also ich glaube, die späteren Spiele, Dead Rising 4 und so, haben es ein bisschen aufgelöst. Was natürlich auf der einen Seite irgendwie beruhigend ist für mich, den das wahrscheinlich brutal stressen würde, aber natürlich auch ein bisschen schade, weil das damit die Reihe so ein bisschen weniger besonders gemacht hat. Aber ja, Dead Rising 1, hattest du 6 Stunden Zeit, das Spiel durchzuspielen, also 6 Stunden Echtzeit. Und,
1: Und
3: dann war es halt durch, wenn du es nicht geschafft hast. Und die einzelnen Story- und Seiten, also Nebenmissionen, waren ebenfalls nochmal individuell auf einem Timer. Also komplett insane. Es wird mich so stressen. Ich will es niemals spielen. Aber mega spannend, dass sie es gemacht haben.
0: Ja gut, ich meine, es ergibt ja auch Sinn. Es ergibt ja auch absolut Sinn in der Form, dass es gegen die Zeit geht, wenn du in der Zombie-Apokalypse unterwegs bist und die Zombies dein Einkaufszentrum oder was auch immer es in dem Fall war, überrennen wollen.
3: Ja,
0: genau. Ich glaube, es geht immer um Einkaufszentrum. Ich bin mir nicht ganz sicher, aber ich glaube, es ist in jedem Dead Rising ein Einkaufszentrum aus irgendeinem Grund.
3: Wahrscheinlich.
4: Das ist halt ein Thema.
3: George Romero-Klassiker, der im Einkaufszentrum spielt.
0: Das kann sein. Was auch ein Klassiker ist, der nicht im Einkaufszentrum, sondern im Radio spielt, ist die Musik, die wir jetzt gleich spielen werden, wenn unsere Sendung zu Ende ist. Und Jan, du musst nicht lachen.
3: Ist uns etwa die Zeit, ist uns etwa die Zeit ausgegangen?
0: Absolut. Denn,
1: oh mein Gott, willst du sagen, Gamekeeper hat auch eine begrenzte Zeit? Absolut. Oh, das will ich nie wieder spielen.
0: Oh. Tja. Das ist, würde ich mal sagen, dein Problem, falls du überhaupt die Zeit findest, was zu spielen. Aber was ihr spielen könnt, wenn ihr Zeit dazu findet, sind die Gamekeeper-Folgen, die auf Soundcloud verfügbar sind. Wow. Die kann man dort nämlich nachhören. Die dauern immer so ungefähr eine Dreiviertelstunde. Also wenn ihr wirklich irgendwie, keine Ahnung, eine freie Vorlesungspause habt von einer Dreiviertelstunde oder so, Ich weiß nicht, ob das passiert, aber auf jeden Fall, ihr könnt in einer Vorlesungspause 2 ganze Gamekeeper-Folgen hören. Macht das.
5: Wow.
0: Das ist krasse

0: effiziente Zeitnutzung. Und ansonsten könnt ihr auch einfach nebenher, während ihr irgendeine Folge, irgendeine Serie schaut. Nee, das ist Quatsch, nebenher Gamekeeper
1: aber ihr
0: hören.
1: Könnt
0: aber
1: 8 Folgen Gamekeeper hören, bevor ihr in Dead Rising verloren habt.
0: Das ist ziemlich cool. Ich würde sagen, ich würde lieber die 8 Folgen Gamekeeper hören, als in Dead Rising zu verlieren. Naja, auf jeden Fall hört euch die Folgen auf SoundCloud an, wenn ihr die Zeit dazu findet, wenn ihr Lust drauf habt. Ansonsten schaltet gerne nächste Woche wieder ein, und zwar beim ersten Licht, denn wir reden über 007 First Light.
2: Oh.
0: Das Ludwig und ich gerade...
1: In welche Richtung muss ich nochmal beim ersten Licht des Morgens schauen? Oder?
0: Keine Ahnung. Nicht in die Sonne.
1: Oh, warte, falsches Franchise.
2: Im Osten geht die Sonne auf.
0: Nicht in die Sonne schauen. Aber auf jeden Fall, ja, nächste Woche dann 007 First Light. Ludwig und ich spielen das gerade sehr intensiv, so gut wie wir es können, und werden nächste Woche dann fröhlich drüber berichten. Und ansonsten wünsche ich euch jetzt natürlich, wie gerade vorher schon angedroht, viel Spaß mit der ewigen Konstante der Musik hier im Radio und demnach ein schönes Wochenende. Ich hoffe, ihr genießt das Wochenende. Ich hoffe, ihr verbrennt nicht. Auch hoffe ich, dass ihr keine Zombies seid, sonst seid ihr in 6 Stunden vom Protagonisten irgendwann abgemetzelt worden oder so. Macht's gut, viel Spaß mit der Musik. Bis nächste Woche. Auf Wiederhören.
2: Tschüss.
1: Ciao.

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